0: Klopp sagt:
1: Hat wirklich Spaß gemacht, sich mit den Jungs auszutauschen. Ich kann euch sagen, es bedeutet ihnen allen unglaublich viel, für die deutsche Nationalmannschaft zu spielen. Ich finde, das ist auch mal eine Geschichte, die man so sagen darf. Ich war ja bis vor 4 Wochen auch eher eine Beobachterrolle. Man ist sich da nicht immer ganz sicher. Wir haben uns gemeinsam dazu entschlossen, das ja ab jetzt eben auch wieder sichtbar zu machen.
0: Nächste Woche geht's los mit der Partie gegen die Niederlande. Windenergie wird für die Stromerzeugung bei uns immer wichtiger. Jetzt ist der nächste große Schritt gemacht. In der Nordsee ist Deutschlands bisher größter Offshore-Windpark ans Netz gegangen. Silas Quiring berichtet.
2: Etwas mehr als 100 Kilometer westlich von Helgoland stehen sie. Die 64 Windräder des Parks mit dem passenden plattdeutschen Namen He Dreit, also er dreht. Der Park alleine hebt die Leistung der deutschen Offshore-Anlagen von etwa 10 auf jetzt 11 Gigawatt. Umgerechnet heißt das, dass der Park über 1 Million Haushalte mit Strom versorgen kann. Gekostet hat der Bau fast 2,5 Milliarden Euro. Übrigens ganz ohne Gelder vom Staat.
0: Angriffe auf Bahnpersonal oder auch Einsatzkräfte sollen in Deutschland stärker bestraft werden. Ein Gesetzentwurf aus dem Justizministerium soll in den kommenden Wochen ins Kabinett. Für Attacken soll künftig eine Mindeststrafe von 6 statt bisher 3 Monaten gelten. In Brandenburg ist ein IS-Anhänger mit mutmaßlichen Anschlagsplänen festgenommen worden. Dafür hat der Mann laut Bundesanwaltschaft unter anderem schon eine Kirche in Bremen als potenzielles Ziel ausgekundschaftet und sich eine Waffe besorgt. Er sitzt jetzt in U-Haft. US-Präsident Trump droht der EU und Kanada wegen der geplanten engeren Zusammenarbeit. Er bringt höhere Zölle und sogar einen Handelsstopp mit Europa ins Spiel. Der kanadische Premier Carney sagt dazu: Niemand wird uns vorschreiben, mit wem wir international Vereinbarungen treffen dürfen. Fehlstart für Hoffenheim in der Fußball-Europa League. Die TSG verlor ihr Auftaktmatch beim griechischen Club Kreta am Abend mit 0:2.
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4: Mit KI-Support. Wolkig ist es in der Nacht erstmal und ab und zu kann es auch noch regnen, vor allem im Osten. Später lockert das immer wieder auf und zwischendurch kommt die Sonne raus. Heute liegen die Höchstwerte bei 17 bis 23 Grad. Morgen sind dann öfter Wolken unterwegs, nach Nebel am Morgen wird es aber meist trocken und bis zu 24 Grad warm.

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2: Im Studio Colin Mock. Der erste Kader von Neubundestrainer Jürgen Klopp steht. Und es ist ein großer. Wegen der XXL-Länderspielpause mit gleich 4 Nations League-Spielen hat Klopp 44 Spieler nominiert. Mit dabei viel jugendliche Frische ohne A-Länderspiel. Etwa winkt dem Leipziger Brian Gruder oder Fenerbahçe aus Stuttgart das Debüt. Klopp sagt:
3: Lektion 1 für unsere gemeinsame Zukunft. Wir lernen, Spaß unter Druck zu haben. Ist eigentlich cool. Wenn Druck da ist, dann geht es um was. Wenn Druck da ist, dann weiß man, dass wirklich wichtig ist in dem Moment. Dann ist es einfacher, sich voll zu fokussieren. Also das ist kein so negatives Wort, das gehört dazu.
2: Klopps erstes Spiel als Bundestrainer ist nächste Woche gegen die Niederlande. Seit Anfang des Jahres ist die Mehrwertsteuer auf Speisen in Restaurants dauerhaft gesenkt. Bessere Preise gibt's für Gäste aber trotzdem nicht. Das zeigt eine Studie der Branchengewerkschaft NGG. Mehr von Silas Quiring.
4: Bei fast allen untersuchten Gerichten sind die Preise gleich geblieben oder sogar etwas gestiegen. Die Bundesregierung wollte mit der Steuersenkung von 19% auf 7% die Gastronomen, aber explizit auch die Verbraucher entlasten. Schon damals hatten viele Wirte aber gesagt, dass die Entlastung höchstens dafür reicht, die steigenden Kosten auszugleichen. Die Gewerkschaft spricht von einem Steuergeschenk für die Branche, von dem auch die Beschäftigten bisher nicht profitieren.
2: Großer Schritt für die Windenergie. In der Nordsee ist Deutschlands größter Offshore-Windpark ans Netz gegangen. Die über 60 Windräder können rechnerisch über 1 Million Haushalte mit Strom versorgen. Der Park allein hebt die deutsche Offshore-Windleistung von etwa 10 auf jetzt 11 Gigawatt. Wer Bahnpersonal angreift, soll härter bestraft werden. Die Mindeststrafe soll bei 6 statt bisher 3 Monaten liegen. Gleiches gilt für Attacken etwa auf Polizisten oder Rettungskräfte. Ein entsprechender Gesetzentwurf aus dem Justizministerium soll in den kommenden Wochen ins Kabinett. ChatGPT-Entwickler OpenAI meldet neue Probleme mit seiner KI. In Testläufen hat sie Daten einfach erfunden oder Dateien selbst erstellt, um sie als Quelle auszugeben. OpenAI nennt das unerwartet und besorgniserregend. Experten warnen, dass KI irgendwann nicht mehr kontrollierbar sein könnte.
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5: Mit KI-Support. Wolkig ist es in der Nacht erstmal und ab und zu kann es auch noch regnen, vor allem im Osten. Später lockert das immer wieder auf und zwischendurch kommt die Sonne raus. Heute liegen die Höchstwerte bei 17 bis 23 Grad. Morgen sind dann öfter Wolken unterwegs, nach Nebel am Morgen wird es aber meist trocken und bis zu 24 Grad warm.

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2: Im Studio Colin Mock. Schönen guten Morgen. Die angekündigten Entlastungen wegen der hohen Spritpreise werden konkreter. CDU-Generalsekretärin Hoppermann hat jetzt erstmals Zahlen genannt. Im ZDF spricht sie von bis zu 25 Cent pro Liter ab nächsten Monat. Wie das genau umgesetzt wird, soll jetzt mit den Bundesländern besprochen werden. Eine Übergewinnsteuer für Mineralölkonzerne schloss Hoppermann aus. Für die will sich unter anderem Finanzminister Klingbeil aber auf EU-Ebene einsetzen. Er trifft sich heute mit seinen Amtskollegen aus den anderen Mitgliedsländern. Windenergie wird für die Stromerzeugung bei uns immer wichtiger. Jetzt ist der nächste große Schritt gemacht. In der Nordsee ist Deutschlands bisher größter Offshore-Windpark ans Netz gegangen. Silas Quiring berichtet.
3: Etwas mehr als 100 Kilometer westlich von Helgoland stehen sie. Die 64 Windräder des Parks mit dem passenden plattdeutschen Namen He dreit, also er dreht. Der Park alleine hebt die Leistung der deutschen Offshore-Anlagen von etwa 10 auf jetzt 11 Gigawatt. Umgerechnet heißt das, dass der Park über 1 Million Haushalte mit Strom versorgen kann. Gekostet hat der Bau fast 2,5 Milliarden Euro. Übrigens ganz ohne Gelder vom Staat.
2: In Brandenburg ist ein IS-Anhänger mit mutmaßlichen Anschlagsplänen festgenommen worden. Dafür hat der Mann laut Bundesanwaltschaft unter anderem schon eine Kirche in Bremen als potenzielles Ziel ausgekundschaftet und sich eine Waffe besorgt. Er sitzt jetzt in U-Haft. In Frankfurt ist ein dritter Mensch an Malaria gestorben. Der Mann wohnte in der Nähe des Flughafens. Schon im Juli hatten 6 Flughafenmitarbeiter die Tropenkrankheit bekommen, vermutlich von einer eingeschleppten Mücke. Für 2 von ihnen verlief die Krankheit tödlich. Jürgen Klopp hat seinen ersten Kader als neuer Bundestrainer vorgestellt. Weil 4 Nations League-Spiele anstehen, nominiert er 44 Spieler, mehr als üblich. Etwa wegen Zeit El Mala vom 1. FC Köln und Felix Keidel von der SV Elversberg das Debüt. Nächste Woche geht's los mit der Partie gegen die Niederlande.
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4: Mit KI-Support. Wolkig ist es in der Nacht erstmal und ab und zu kann es auch noch regnen, vor allem im Osten. Später lockert das immer wieder auf und zwischendurch kommt die Sonne raus. Heute liegen die Höchstwerte bei 17 bis 23 Grad. Morgen sind dann öfter Wolken unterwegs, nach Nebel am Morgen wird es aber meist trocken und bis zu 24 Grad warm.

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1: Im Studio Colin Mock. Schönen guten Morgen. Die angekündigten Entlastungen wegen der hohen Spritpreise werden konkreter. CDU-Generalsekretärin Hoppermann hat jetzt erstmals Zahlen genannt. Im ZDF spricht sie von bis zu 25 Cent pro Liter ab nächsten Monat. Wie das genau umgesetzt wird, soll jetzt mit den Bundesländern besprochen werden. Eine Übergewinnsteuer für Mineralölkonzerne schloss Hoppermann aus. Für die will sich unter anderem Finanzminister Klingbeil aber auf EU-Ebene einsetzen. Er trifft sich heute mit seinen Amtskollegen aus den anderen Mitgliedsländern. Seit Anfang des Jahres ist die Mehrwertsteuer auf Speisen in Restaurants dauerhaft gesenkt. Bessere Preise gibt's für Gäste aber trotzdem nicht. Das zeigt eine Studie der Branchengewerkschaft NGG. Mehr von Silas Quiring.
2: Bei fast allen untersuchten Gerichten sind die Preise gleich geblieben oder sogar etwas gestiegen. Die Bundesregierung wollte mit der Steuersenkung von 19% auf 7% die Gastronomen, aber explizit auch die Verbraucher entlasten. Schon damals hatten viele Wirte aber gesagt, dass die Entlastung höchstens dafür reicht, die steigenden Kosten auszugleichen. Die Gewerkschaft spricht von einem Steuergeschenk für die Branche, von dem auch die Beschäftigten bisher nicht profitieren.
1: Wer Bahnpersonal angreift, soll härter bestraft werden. Die Mindeststrafe soll bei 6 statt bisher 3 Monaten liegen. Gleiches gilt für Attacken etwa auf Polizisten oder Rettungskräfte. Ein entsprechender Gesetzentwurf aus dem Justizministerium soll in den kommenden Wochen ins Kabinett. In Brandenburg ist ein IS-Anhänger mit mutmaßlichen Anschlagsplänen festgenommen worden. Dafür hat der Mann laut Bundesanwaltschaft unter anderem schon eine Kirche in Bremen als potenzielles Ziel ausgekundschaftet und sich eine Waffe besorgt. Er sitzt jetzt in U-Haft. Großer Schritt für die Windenergie. In der Nordsee ist Deutschlands größter Offshore-Windpark ans Netz gegangen. Die über 60 Windräder können rechnerisch über 1 Million Haushalte mit Strom versorgen. Der Park allein hebt die deutsche Offshore-Windleistung von etwa 10 auf jetzt 11 Gigawatt.
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3: Mit KI-Support. Wolkig ist es am Morgen und am Anfang kann es im Osten ab und zu mal regnen. Im Lauf des Tages gibt's dann längere trockene Phasen. Später kommen in der Nordhälfte eher mal Schauer dazu. Südlich der Donau bleibt's meist trocken. Die Höchstwerte liegen bei 17 bis 23 Grad. Morgen teils grau mit etwas Regen, sonst nach Nebel oft trocken, maximal 24 Grad.

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1: Im Studio Sönke Röhling. Schönen guten Morgen. Die angekündigten Entlastungen wegen der hohen Spritpreise werden nun etwas konkreter. CDU-Generalsekretärin Hoppermann hat jetzt erstmals Zahlen genannt. Colin Mock berichtet.
2: Im ZDF spricht sie von bis zu 25 Cent pro Liter, angepeilt ab Anfang nächsten Monats. Wie das genau umgesetzt wird, soll jetzt mit den Bundesländern besprochen werden. Eine Übergewinnsteuer für Mineralölkonzerne schloss Hoppermann währenddessen aus. Für die will sich unter anderem Finanzminister Klingbeil aber auf EU-Ebene einsetzen. Er trifft sich heute mit seinen Amtskollegen aus den anderen Mitgliedsländern.
1: Seit Anfang des Jahres ist die Mehrwertsteuer auf Speisen in Restaurants dauerhaft gesenkt. Bessere Preise gibt's für die Gäste aber trotzdem nicht. Das zeigt eine Studie der Branchengewerkschaft NGG. Einzelheiten von Silas Quiring.
3: Bei fast allen untersuchten Gerichten sind die Preise gleich geblieben oder sogar etwas gestiegen. Die Bundesregierung wollte mit der Steuersenkung von 19% auf 7% die Gastronomen, aber explizit auch die Verbraucher entlasten. Schon damals hatten viele Wirte aber gesagt, dass die Entlastung höchstens dafür reicht, die steigenden Kosten auszugleichen. Die Gewerkschaft spricht von einem Steuergeschenk für die Branche, von dem auch die Beschäftigten bisher nicht profitieren.
1: In Mannheim wird heute an den getöteten Bahnmitarbeiter erinnert. Er war vor 7 Monaten nach einem Angriff in einem Regionalzug verstorben. Seitdem wurde der Schutz fürs Personal erhöht, etwa durch Bodycams und Alkoholverbote an Bahnhöfen. Die großen Autoländer Niedersachsen, Bayern und Baden-Württemberg fordern vom Bund und der EU mehr Schutz vor chinesischen Herstellern. Sie wollen bessere Rahmenbedingungen für Produktion und Handel. Dabei geht es etwa um zu hohe Subventionen für Autobauer in China. Mit Blick auf die Landtagswahl in Mecklenburg-Vorpommern übermorgen sieht es für die SPD immer besser aus. Laut ZDF-Umfrage liegt die Partei von Ministerpräsidentin Schwesig jetzt knapp vor der AfD. In Berlin, wo auch gewählt wird, führt die Linke weiter vor der regierenden CDU. Hoffenheim ist mit einer Niederlage in die Fußball-Europa League gestartet. Die TSG verlor beim griechischen Club OFI Kreta mit 0:2.
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4: Mit KI-Support. Wolkig ist es am Morgen und am Anfang kann es im Osten ab und zu mal regnen. Im Lauf des Tages gibt's dann längere trockene Phasen. Später kommen in der Nordhälfte eher mal Schauer dazu. Südlich der Donau bleibt's meist trocken. Die Höchstwerte liegen bei 17 bis 23 Grad. Morgen teils grau mit etwas Regen, sonst nach Nebel oft trocken, maximal 24 Grad.

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1: Im Studio Sönke Röhling. Schönen guten Morgen. Die angekündigten Entlastungen wegen der hohen Spritpreise werden nun etwas konkreter. CDU-Generalsekretärin Hoppermann hat jetzt erstmals Zahlen genannt. Colin Mock berichtet.
2: Im ZDF spricht sie von bis zu 25 Cent pro Liter, angepeilt ab Anfang nächsten Monats. Wie das genau umgesetzt wird, soll jetzt mit den Bundesländern besprochen werden. Eine Übergewinnsteuer für Mineralölkonzerne schloss Hoppermann währenddessen aus. Für die will sich unter anderem Finanzminister Klingbeil aber auf EU-Ebene einsetzen. Er trifft sich heute mit seinen Amtskollegen aus den anderen Mitgliedsländern.
1: Die Autoländer Baden-Württemberg, Niedersachsen und Bayern schlagen Alarm. Die Regierungschefs der drei Länder haben parteiübergreifend einen Brandbrief an Berlin und Brüssel geschickt. Sie fordern unter anderem Bürokratieabbau, Investitionen in Zukunftstechnologien, Reformen zur Senkung der Arbeitskosten und Entlastungen bei der Energie. Baden-Württembergs Ministerpräsident Cem Özdemir von den Grünen sagte:
3: Wir wollen Autos nicht nur fahren, sondern wir wollen sie auch hier bei uns bauen. Dafür ist es wichtig, dass die Europäische Union unsere Industrie schützt. Und wir müssen unsere Zulieferer hier stärken. Schließlich wollen wir Autos exportieren und nicht Jobs.
1: In Berlin und MV wird am Sonntag gewählt und es bleibt spannend. In Mecklenburg-Vorpommern liegt die SPD von Ministerpräsidenten Schwesig in der jüngsten ZDF-Umfrage erstmals ganz knapp vor der AfD. In Berlin liefern sich CDU und Linke ein Kopf-an-Kopf-Rennen. Nach mehreren Malaria-Fällen rund um den Frankfurter Flughafen ist jetzt ein dritter Mensch gestorben. Auch er lebt im Stadtteil Schwanheim und hatte zuvor kein Malaria-Gebiet bereist. Experten vermuten, dass infizierte Mücken mit einem Ferienflieger nach Frankfurt gelangt sein könnten. Das Essen im Restaurant ist trotz der gesenkten Mehrwertsteuer nicht günstiger geworden. Laut einer Studie der Branchengewerkschaft NGG sind die Preise zum Teil sogar gestiegen. Die Bundesregierung hatte die Steuersenkung als Verbraucherentlastung angekündigt.
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4: Mit KI-Support. Sonne und Wolken gibt's, zwischendurch sind auch längere freundliche Abschnitte dabei. Im Laufe des Tages kommen dann vor allem im Norden immer mal wieder Schauer dazu. Ganz vereinzelt ist auch ein Gewitter drin. Südlich der Donau bleibt's meist trocken. Die Höchstwerte liegen bei 17 bis 23 Grad. Morgen wird's in der Nordhälfte eher grau, mit ab und zu Regen, sonst oft sonnig, maximal bis 24 Grad.

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1: Im Studio Sönke Röhling. Schönen guten Tag. Wie hoch sollen die angekündigten Entlastungen an der Zapfsäule werden? CDU-Generalsekretärin Hoppermann hat nun erstmals Zahlen genannt. Im ZDF sagte sie.
2: Da liegen unterschiedliche Punkte auf dem Tisch, vor allen Dingen der Punkt Mehrwertsteuersenkung. Auch eine CO2-Preisreduktion sozusagen liegt auf dem Tisch, damit man eine Reduktion der Preise an der Zapfsäule sieht. Mhm. Und eine Entlastung um irgendwie 21, 23, 25 Cent der Liter, finde ich, ist schon eine spürbare Entlastung.
1: Und das sei das, was jetzt angegangen werden soll, zu Anfang Oktober, so Hoppermann. Man wolle jetzt mit den Bundesländern über den richtigen Weg sprechen. Die Autoländer Baden-Württemberg, Niedersachsen und Bayern schlagen Alarm. Die Regierungschefs der drei Länder haben parteiübergreifend einen Brandbrief an Berlin und Brüssel geschickt. Sie fordern unter anderem Bürokratieabbau, Investitionen in Zukunftstechnologien, Reformen zur Senkung der Arbeitskosten und Entlastungen bei der Energie. Baden-Württembergs Ministerpräsident Cem Özdemir von den Grünen sagte.
3: Wir wollen Autos nicht nur fahren, sondern wir wollen sie auch hier bei uns bauen. Dafür ist es wichtig, dass die Europäische Union unsere Industrie schützt. Und wir müssen unsere Zulieferer hier stärken. Schließlich wollen wir Autos exportieren und nicht Jobs.
1: In Berlin und MV wird am Sonntag gewählt und es bleibt spannend. In Mecklenburg-Vorpommern liegt die SPD von Ministerpräsidenten Schwesig in der jüngsten ZDF-Umfrage erstmals ganz knapp vor der AfD. In Berlin liefern sich CDU und Linke ein Kopf-an-Kopf-Rennen. Für die Bundeswehr ist es ein Meilenstein. Verteidigungsminister Pistorius nimmt heute in Texas den ersten Kampfjet vom Typ F-35 in Empfang. Die hochmodernen Tarnkappenjets der Amerikaner sollen im nächsten Jahr auf dem Flieger aus Büchel in der Eifel stationiert werden. In Frankfurt ist ein dritter Mensch an einer für Deutschland ungewöhnlichen Malaria-Infektion gestorben. Der Mann lebt in der Nähe des Flughafens und hatte zuvor kein Malaria-Gebiet bereist. Bereits im Juli hatten sich Flughafenmitarbeiter mit Malaria infiziert. Zwei von ihnen waren daran gestorben.
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4: Mit KI-Support. Sonne und Wolken gibt es heute im Mix, zwischendurch auch längere sonnige Phasen. Später kommen in der Nordhälfte öfter Schauer dazu, vereinzelt ist auch ein Gewitter drin. Südlich der Donau bleibt es meist trocken, dazu werden es 17 bis 23 Grad. Morgen dann, in der Nordhälfte viele Wolken und ab und zu Regen, sonst oft sonnig und trocken, maximal bis 24 Grad.

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0: Und Zuhörerin, für euch hier live von her aus dem Sendestudio Mörs, euer DJ Schnulli. Herzlich willkommen zur neuen Ausgabe der Top Shaka Chart 225. Viele neue Einsteiger sind dabei. Wir standen mal mit Angel und High Fly. Sie stellt sich aber auch selber vor. Viel Spaß!
1: Hallo, ich bin die Angel Hardfly aus Berlin. Schön, dass ihr dabei seid. Und jetzt hört ihr meinen Song Herz aus Neon. Viel Spaß dabei.
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1: 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Hier ist Marvin Schädle und ihr hört jetzt meinen aktuellen Song hier auf Schlagerstar.

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2: Hallo Hörerinnen und Hörer. Hier sind Nordherz Music and Queen. Wir wünschen euch ganz viel Spaß mit unserem folgenden Song. Ein Lied voller Gefühl, Nähe und echte
3: Musik. 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
2: So, jetzt habe ich was Neues mitgebracht. Dankeschön an dancingcharts.de. Für den neuen Song von Lunara und Kiki Matu, Berlin After Alin, Edition Kiki Matu, Berlin After Alin. Sie stellt sich auch selber vor. Ich sag mal, schöne Grüße an meinen Schatzi Lunara da draußen nach Berlin. Wünsche dir viel Spaß mit deinem aktuellen Mix hier in den Top Schlagerschatz Neuvorstellung. Liebe Grüße.
3: Ich bin Lunara. Meine neue Produktion heißt Durch die Nacht und ich freue mich riesig, dass ihr sie jetzt bei den Top Schlagercharts hören könnt. Ganz viel Spaß beim Zuhören.

Das war für euch davor Zu Blau, Alles auf die Liebe. Davor Manuela Di Pietro und Schluck Schluck. Jetzt hört ihr als nächstes Zu Blau, Nackt auf einem Fahrrad durch die Stadt.

das war für euch Chrissy. Du willst mir noch gerne mal auf Spotify abschrecken. Weiter machen wir mit zu blau böse Jungs. Schöne Grüße nach Köln-Bonn.

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1: So, weiter machen wir mit Neuvorstellungen. So, 8 bei dir. Viel Spaß mit dem aktuellen Song.
2: Wir begrüßen alle Hörer. Heute für euch am Start DJ Schnulli und DJ Feuerherz. Wir wünschen euch viel Spaß.

So, Neuverstellungen mitgebracht in den Top-Schlagerschart. Shani, Malle, Mädel oder Mädchen. Liebe Grüße und danke für den Megatipp.

0: Ja, mega toller Song. Gehen wir mal abchecken auf Spotify. Shani mit Malle Mädchen. Jetzt kommt für euch Würzbaum. Michael.
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0: viel Spaß.
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1: Das war für euch gerade Gimme, Z mit Gimme, Gimme. Liebe Grüße. Jetzt kommt für euch Poet mit Herz, David gegen Goliath.

Neuvorstellungen mitgebracht. Farben Braun. Online 4 Lift Remix. Viel Spaß!

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1: Im Studio Sönke Röhling. Schönen guten Tag. Der Preis an der Zapfsäule soll runtergehen, das hat Bundeskanzler Merz versprochen. Aber wie soll das gehen und vor allem, wie hoch werden die Entlastungen sein? CDU-Generalsekretärin Hoppermann hat jetzt erstmals Zahlen genannt. Im ZDF sagte sie, es würden mehrere Optionen auf dem Tisch liegen, vor allem eine Mehrwertsteuersenkung oder eine Senkung des CO2-Preises.
2: Man muss ja auch mit den Bundesländern sprechen und eine Entlastung um irgendwie 21, 23, 25 Cent der Liter ist schon eine spürbare Entlastung. Und das ist das, was wir jetzt angehen werden zu Anfang Oktober.
1: In Frankfurt ist ein weiterer Mensch an Malaria gestorben. Der Mann lebt im Stadtteil Schwanheim in der Nähe des Flughafens, hat dort aber nicht gearbeitet und war zuvor auch nicht in einem Malaria-Gebiet. Übertragen wurde die Infektion offenbar durch eine von einem Ferienflieger eingeschleppte Mücke. Aber so der Epidemiologe Timo Ulrichs bei NTV.
3: Das ist wirklich erstaunlich, dass die Mücke so lange überlebt hat und dann auch tatsächlich ihre Blutmahlzeiten da halten konnte. Das hängt wohl auch etwas damit zusammen, dass wir ja mehr und mehr Wärme haben in den Sommermonaten und dass die Mücken dann leichter überleben können bei uns.
1: Die Autoländer Baden-Württemberg, Niedersachsen und Bayern schlagen weiter Alarm. Die Regierungschefs der drei Länder haben parteiübergreifend einen Brandbrief an Berlin und Brüssel geschickt. Sie fordern für ihre Unternehmen Schutz vor unfairem Wettbewerb durch Hauptkonkurrent China. Der Zoll hat ein Netz von Kriminellen zerschlagen, die mit verbotenen E-Zigaretten aus China Millionen auf dem Schwarzmarkt in Deutschland gemacht haben sollen. 19 Tatverdächtige wurden ermittelt. Bei ihnen wurden teure Autos, Luxusuhren, Gold, Immobilien und Bargeld beschlagnahmt. Der Countdown für das größte Volksfest der Welt läuft. Morgen Mittag startet die Wiesn. Zum 191. Oktoberfest werden wieder Millionen Besucher aus aller Welt erwartet. Die Bierpreise sind erneut gestiegen. Eine Maß kostet dieses Jahr zwischen 15 und 16 Euro.
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4: Mit KI-Support. Sonnig bis wolkig ist es gerade, zwischendurch gibt's auch längere freundliche Phasen. Im Laufe des Nachmittags kann im Norden ab und zu ein Schauer runterkommen. Sonst bleibt's oft trocken. Dazu werden es 17 bis 23 Grad. Morgen geht's teils mit vielen Wolken weiter, aber meist trocken, maximal 19 bis 24 Grad.

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1: Meine neue Produktion heißt Durch die Nacht und ich freue mich riesig, dass ihr sie jetzt bei den Top-Schlager-Charts hören könnt. Ganz viel Spaß beim Zuhören.

0: an alle Hörerinnen und Hörer. Hier sind Nordherz Music and Queen. Wir wünschen euch ganz viel Spaß mit unserem folgenden Song. Ein Lied.
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0: draußen alle Hörer, heute für euch am Start DJ Schnulli und DJ Feuerherz. Wir wünschen euch viel Spaß.
1: So, nochmal. Ich sag mal Moin Moin an alle Zuhörer und Zuhörerinnen. Für euch hier live von her aus dem Sendestudio Mess, euer DJ Schnulli. Herzlich willkommen zur neuen Ausgabe der Top Schlager Chart 226. Viele Neueinsteiger habt ihr gerade gehört, es kommen aber noch mehr gute Neueinsteiger dabei. Viel Spaß mit dem neuen Song von Zu Blau. Böse Jungs. Okay, dann machen wir erstmal nackt auf einem Fahrrad durch die Stadt. Schöne Grüße nach Köln-Bonn.

0: So, jetzt nochmal schöne Grüße nach Berlin zu der Lunara, mein Schatzi. Da hast du wieder einen mega tollen Mix rausgehauen, der sehr erfolgreich auch in der dancingcharts.de ist. Berlin After I Feel Lean hin mit Kiki Matu und ja, der läuft sehr gut bei uns auch im Radio, aber auch hier in den Top-Schlager-Charts. Jetzt kommt eine kurze Werbung und dann geht's weiter im Programm. Aber kurz vor der Werbung kommt noch Soli 8 mit dem Titel Bei dir. Schöne Grüße und vielen Dank für deinen Musikwunsch.
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2: So, dieser Song geht natürlich an alle Rettungssanis und Sanitätern und Helfern natürlich, die ihren Job jeden Tag machen und rund um die Uhr im Einsatz sind. Dankeschön für den Song, den ihr so rausgebracht habt von Stio und eben May X. Rettungssanitäter. Für euch neu mitgebracht aus der DJ-Playlist vom PP. Viel Spaß mit dem aktuellen Song Rettungssanitäter.

So, den Song habe ich jetzt rausgesucht. Der Herr ist leider verschwommen. Und ich habe mir gedacht, ich spiele heute mal zwei Songs in meiner Top-Schlagercharts, weil er super nett ist. Ich habe ihn schon persönlich getroffen. Peter Boom und De Brief. Schöne Grüße nach Holland.

0: komm neu, bitte. Ja, schöne Grüße nach oben da im Himmel. Feier schön mit deinem Song, lieber Peter Bohm. Und du bleibst im Herzen immer drinne. Und da pass auf, dieser Song dazu, dein Herz ist eine Reise wert. Peter Bohm.
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0: Das war für euch Malle Mama. Wir sind wieder da. Neu für euch aus Fiesta Willkommen.
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0: und hier der aktuelle Song von Vincent Groß, Tim Peters. Frag für einen Freund. Schöne Grüße.
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4: Im Studio Silas Quiring. Schönen guten Tag. Wie hoch sollen die angekündigten Entlastungen an der Zapfsäule werden? CDU-Generalsekretärin Hoppermann hat erstmals Zahlen genannt. Im ZDF sagte sie,
5: da liegen unterschiedliche Punkte auf dem Tisch, vor allen Dingen der Punkt Mehrwertsteuersenkung. Auch eine CO2-Preisreduktion sozusagen liegt auf dem Tisch, damit man eine Reduktion der Preise an der Zapfsäule sieht. Mhm. Und eine Entlastung um irgendwie 21, 23, 25 Cent der Liter, finde ich, ist schon eine spürbare Entlastung.
4: Und das sei das, was jetzt angegangen werden soll, zu Anfang Oktober, so Hoppermann. Man wolle jetzt mit den Bundesländern über den richtigen Weg sprechen. Der Countdown für das größte Volksfest der Welt läuft. Morgen Mittag startet die Wiesn. Zum Oktoberfest werden wieder Millionen Besucher aus aller Welt erwartet. Für die Sicherheit sind hunderte Polizisten im Einsatz. Und gerade nach dem Vorfall am Flughafen Leipzig-Halle haben die Behörden auch Drohnen im Fokus. Dazu Münchens Vize-Polizeipräsident Christian Huber.
6: Insbesondere mit Leipzig und den Vorfällen der letzten Vergangenheit ist uns das auch bewusst, dass das Thema Drohne natürlich auch heuer für die Wiesn entsprechend interessant ist. Wir werden für die gesamte Dauer der Wiesn entsprechende Maßnahmen treffen, zum einen der Drohnendetektion und der Drohnenabwehr, damit wir diese Geschichten auch rechtzeitig erkennen und dagegen vorgehen können.
4: In Mannheim wird heute an den getöteten Bahnmitarbeiter Serkan Çala erinnert. Er war vor 7 Monaten nach einem Angriff in einem Regionalzug verstorben. Seitdem wurde der Schutz fürs Personal erhöht, etwa durch Bodycams und Alkoholverbote an Bahnhöfen. Nach mehreren Malariafällen rund um den Frankfurter Flughafen ist jetzt ein dritter Mensch gestorben. Auch er lebte im Stadtteil Schwanheim und hatte zuvor kein Malariagebiet bereist. Experten vermuten, dass infizierte Mücken mit einem Ferienflieger nach Frankfurt gelangt sein könnten. Es ist eine ungewohnte Position für den großen FC Bayern. Vor dem 4. Bundesligaspieltag steht der Rekordmeister nur auf Platz 4. Heute Abend wollen die Bayern nachlegen beim Heimspiel gegen Union Berlin. Union steht mit nur einem Punkt weit unten in der Tabelle.
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7: Mit KI-Support. Sonnig bis wolkig ist es gerade, zwischendurch gibt's auch längere freundliche Phasen. Im Laufe des Nachmittags kann im Norden ab und zu ein Schauer runterkommen, sonst bleibt's oft trocken. Dazu werden es 17 bis 23 Grad. Morgen geht's teils mit vielen Wolken weiter, aber meist trocken, maximal 19 bis 24 Grad.

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1: Im Studio Silas Quiring, schönen guten Tag. Die angekündigten Entlastungen wegen der hohen Spritpreise werden etwas konkreter. CDU-Generalsekretärin Hoppermann hat jetzt erstmals Zahlen genannt. Colin Mock berichtet.
2: Im ZDF spricht sie von bis zu 25 Cent pro Liter, angepeilt ab Anfang nächsten Monats. Wie das genau umgesetzt wird, soll jetzt mit den Bundesländern besprochen werden. Eine Übergewinnsteuer für Mineralölkonzerne schloss Hoppermann währenddessen aus. Für die will sich unter anderem Finanzminister Klingbeil aber auf EU-Ebene einsetzen. Er trifft sich heute mit seinen Amtskollegen aus den anderen Mitgliedsländern.
1: Für die Bundeswehr ist es ein Meilenstein. Verteidigungsminister Pistorius nimmt heute in Texas den ersten Kampfjet vom Typ F-35 in Empfang. Der Tarnkappenjet gilt als das modernste Kampfflugzeug der Welt. Oberst AD Ralf Thiele sagte bei Welt TV:
3: Reichweite lang und eben auch Stealth, also man kann es schlecht erfassen am Himmel, also unsichtbar, wenn man es so formulieren will, ist das schon eine sehr beeindruckende Waffe.
1: Jetzt werden die Piloten und Techniker erstmal vor Ort auf den ersten 8 neuen Maschinen ausgebildet. Die F-35 sollen im nächsten Jahr dann auf dem Fliegerhorst Büchel in der Eifel stationiert werden. Mit Blick auf die Landtagswahl in Mecklenburg-Vorpommern übermorgen sieht's für die SPD immer besser aus. Laut ZDF-Umfrage liegt die Partei von Ministerpräsidentin Schwesig jetzt knapp vor der AfD. In Berlin, wo auch gewählt wird, führt die Linke weiter vor der regierenden CDU. Der Countdown für das größte Volksfest der Welt läuft. Morgen Mittag startet die Wiesn. Zum Oktoberfest werden wieder Millionen Besucher aus aller Welt erwartet. Die Bierpreise sind erneut gestiegen. Eine Maß Bier kostet dieses Jahr zwischen 15 und 16 Euro. Nach einem vermurksten Saisonstart mit nur einem Punkt aus 3 Spielen wird's für Union Berlin heute Abend in der Fußball-Bundesliga nicht gerade leichter. Die Berliner sind zu Gast beim FC Bayern. Der Rekordmeister will wieder an die Tabellenspitze.

0: Spritpreisdeckel, das ist aber auch die Übergewinnsteuer.
1: Die Union sieht Übergewinnsteuer und Preisdeckel dagegen kritisch. In Frankfurt ist ein weiterer Mensch an Malaria gestorben. Der Mann lebte im Stadtteil Schwanheim in der Nähe des Flughafens, hat dort aber nicht gearbeitet und war zuvor auch nicht in einem Malaria-Gebiet. Übertragen wurde die Infektion offenbar durch eine von einem Ferienflieger eingeschleppte Mücke. Der Epidemiologe Timo Ulrichs bei NTV.
2: Wir müssen uns keine Sorgen machen für eine weitere Ausbreitung. Das ist eben diese klassische Flughafenmalaria. Die tritt manchmal eben auf, wenn diese Mücken verschleppt werden. Aber das sind sehr seltene Fälle. Und wenn die Mücke dann tot ist, dann kommt auch nichts weiter nach.
1: Die Bundeswehr wächst weiter. Aktuell sind gut 186.000 Soldatinnen und Soldaten bei der Truppe. Das sind 4.000 mehr als vor einem Jahr. Das Interesse an der Bundeswehr als Arbeitgeber ist ungebrochen. Die Truppe verzeichnet einen Bewerberplus von knapp 30%. Das erste Mal seit Beginn des Krieges gegen die Ukraine gibt es in Russland seit heute Wahlen. Bis Sonntag läuft die Abstimmung. Ein Sieg der Partei von Präsident Putin gilt als sicher. Die Opposition wurde von der Wahl ausgeschlossen, zuletzt die Antikriegspartei Jabloko. Es ist eine ungewohnte Position für den großen FC Bayern. Vor dem vierten Bundesligaspieltag steht der Rekordmeister nur auf Platz 4. Heute Abend wollen die Bayern nachlegen beim Heimspiel gegen Union Berlin. Union steht mit nur einem Punkt weit unten in der Tabelle.
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4: Mit KI-Support. Sonne und Wolken gibt es heute Nachmittag, zwischendurch auch mal längere freundliche Phasen. In der Nordhälfte kann später gelegentlich ein Schauer runterkommen, südlich der Donau bleibt es meist trocken. Dazu werden es maximal 17 bis 23 Grad. Morgen in der Nordhälfte eher grau mit vereinzeltem Regen, sonst nach Nebel oft sonnig, bis 24 Grad.

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1: Im Studio Silas Quiring, schönen guten Tag. Die Bundesregierung hat sich auf ein Entlastungspaket wegen der hohen Spritpreise geeinigt, das berichten Spiegel und Bild. Geplant sind demnach sowohl ein Spritpreisdeckel als auch ein Tankrabatt. Mit dem Deckel legt der Staat eine Preisobergrenze fest. Sie orientiert sich unter anderem an der Entwicklung des Ölpreises. Start soll spätestens im Januar sein. Bereits nächsten Monat soll der Tankrabatt zurückkehren. Aktuell laufen für das Entlastungspaket noch letzte Abstimmungen. Die Einigung soll noch im Laufe des Tages offiziell verkündet werden. In München laufen die letzten Vorbereitungen fürs Oktoberfest. Morgen Mittag startet das größte Volksfest der Welt. Erstmals übernimmt der neue Münchner Oberbürgermeister Dominik Krause von den Grünen den traditionellen Fassanstich zum Wiesnauftakt. Er sagt:
2: Es ist mir eine große Ehre, dass ich das als Oberbürgermeister machen darf. Und ich freue mich vor allem darüber, dass es so eine große Aufmerksamkeit für die Wiesn gibt. Das Oktoberfest ist das Aushängeschild weit über die Stadtgrenzen hinaus und für uns als Stadt total wichtig in den 2 Wochen, aber auch quasi in der Strahlkraft das ganze Jahr über.
1: Die Bierpreise sind übrigens erneut gestiegen. Eine Maß Bier kostet dieses Jahr zwischen 15 und 16 Euro. In Berlin und MV wird am Sonntag gewählt und es bleibt spannend. In Mecklenburg-Vorpommern liegt die SPD von Ministerpräsidentin Schwesig in der jüngsten Umfrage des ZDF erstmals ganz knapp vor der AfD. In Berlin liefern sich CDU und Linke ein Kopf-an-Kopf-Rennen. Der Zoll hat ein E-Zigaretten-Schmuggler-Netzwerk zerschlagen. Bei einer Großrazzia wurden mehrere Verdächtige festgenommen. Die Bande soll Einweg-E-Zigaretten aus China nach Deutschland geschmuggelt und auf dem Schwarzmarkt verkauft haben. Der Steuerschaden 33 Millionen Euro. Nach einem vermurksten Saisonstart mit nur 1 Punkt aus 3 Spielen wird's für Union Berlin heute Abend in der Fußball-Bundesliga nicht gerade leichter. Die Berliner sind zu Gast beim FC Bayern. Der Rekordmeister will wieder an die Tabellenspitze. Anstoß ist um 20.30 Uhr.
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3: Mit KI-Support. Wolkig ist es heute Abend und ab und zu kann im Norden auch mal ein Schauer runterkommen. Sonst bleibt es oft trocken. In der Nacht gibt es mal mehr, mal weniger Wolken, vereinzelt fällt noch etwas Regen. Und die Tiefstwerte liegen zwischen 13 und 5 Grad. Morgen hängen in der Nordhälfte viele Wolken, ab und zu regnet es und maximal werden es 26 Grad.

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1: Meine neue Produktion heißt Durch die Nacht und ich freue mich riesig, dass ihr sie jetzt bei den Top-Schlager-Charts hören könnt. Ganz viel Spaß beim Zuhören.

Ich bin die Angel Hartfly aus Berlin. Schön, dass ihr dabei seid. Und jetzt hört ihr meinen Song Herz aus Neon. Viel Spaß dabei. Tschüss.

0: Hallo an alle Hörerinnen und Hörer. Hier sind Nordherz Music and Queen. Wir wünschen euch ganz viel Spaß mit unserem folgenden Song. Ein Lied.
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0: draußen alle Hörer, heute für euch am Start DJ Schnulli und DJ Feuerherz. Wir wünschen euch viel Spaß.
1: So, nochmal. Ich sag mal Moin Moin an alle Zuhörer und Zuhörerinnen. Für euch hier live von her aus dem Sendestudio Mess, euer DJ Schnulli. Herzlich willkommen zur neuen Ausgabe der Top Schlager Chart 226. Viele Neueinsteiger habt ihr gerade gehört, es kommen aber noch mehr gute Neueinsteiger dabei. Viel Spaß mit dem neuen Song von Zu Blau. Böse Jungs. Okay, dann machen wir erstmal nackt auf einem Fahrrad durch die Stadt. Schöne Grüße nach Köln-Bonn.

0: So, jetzt nochmal schöne Grüße nach Berlin zu der Lunara, mein Schatzi. Da hast du wieder einen mega tollen Mix rausgehauen, der sehr erfolgreich auch in der dancingcharts.de ist. Berlin After I Feel Lean hin mit Kiki Matu und ja, der läuft sehr gut bei uns auch im Radio, aber auch hier in den Top-Schlager-Charts. Jetzt kommt eine kurze Werbung und dann geht's weiter im Programm. Aber kurz vor der Werbung kommt noch Soli 8 mit dem Titel Bei dir. Schöne Grüße und vielen Dank für deinen Musikwunsch.
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1: So, dieser Song geht natürlich an alle Rettungssanis und Sanitätern und Helfern, natürlich, die ihren Job jeden Tag machen und rund um die Uhr im Einsatz sind. Dankeschön für den Song, den ihr so rausgebracht habt von Stio und eben May X. Rettungssanitäter. Für euch neu mitgebracht aus der DJ-Playlist vom PP. Viel Spaß mit dem aktuellen Song Rettungssanitäter.

So, den Song habe ich jetzt rausgesucht. Der Herr ist leider verschwommen. Und ich habe mir gedacht, ich spiele heute mal zwei Songs in meiner Top-Schlagercharts, weil er super nett ist. Ich habe ihn schon persönlich getroffen. Peter Boom und De Brief. Schöne Grüße nach Holland.

0: Ja, schöne Grüße nach oben da im Himmel. Feier schön mit deinem Song, lieber Peter Bohm. Und du bleibst im Herzen immer drinne. Und da pass auf, dieser Song dazu, dein Herz ist eine Reise wert. Peter Bohm.
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0: Das war für euch Malle Mama. Wir sind wieder da. Neu für euch aus Fiesta Willkommen.
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0: Ich frage für einen Freund, und hier der aktuelle Song von Vincent Groß, Tim Peters. Frag mich, frag für einen Freund. Schöne Grüße, bleibt gesund, dass wir uns wiedersehen und viel Spaß mit eurem aktuellen Song in den Top

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1: So, davor war eben Max. Und jetzt kommt für euch Nadine 7, ein Bett im Komfort Oktober Fest Version. Liebe Grüße, bleibt gesund, dass wir uns wiedersehen und viel Spaß mit deinem aktuellen Song hier im Hauptschlagerschaft.

0: neu mitgebracht aus der DJ-Playlist vom PP Tommy Fischer und Dancing Queen. Schöne du Grüße, bleibt gesund, auf Wiedersehen und viel Spaß mit deinem aktuellen Song hier in dem Pop-Schlagerstadt.
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Ja, Megasound, Tommy Fischer. Der hat immer drauf, so einen richtigen Dancing-Mix rauszuhauen. Weiter machen wir mit Camo 28 und DJ Chris. Ho, Baby, Süß, Du. Liebe Grüße nach Bremen zum Camo 28.

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1: Ja, das war mein letzter Song hier. Luvlena mit Sempre La Viva. Schöne Grüße. Das war die Top Tracker Charts. Das Ganze hier vor euch live gewesen aus dem Sendestudio. Mir ist euer DJ Schnulli. Das war die Ausgabe der Top Tracker Charts 226. Wir hören uns wieder in der nächsten Ausgabe der Top Tracker Charts. Ich mache jetzt Feierabend. Tschüss.
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3: Im Studio Silas Quiring. Schönen guten Abend. Die Bundesregierung hat sich auf ein Entlastungspaket wegen der hohen Spritpreise geeinigt, das berichten Spiegel und Bild. Geplant sind demnach sowohl ein Spritpreisdeckel als auch ein Tankrabatt. Mit dem Deckel legt der Staat eine Preisobergrenze fest. Sie orientiert sich unter anderem an der Entwicklung des Ölpreises. Start soll spätestens im Januar sein. Bereits nächsten Monat soll der Tankrabatt zurückkehren. Aktuell laufen für das Entlastungspaket noch letzte Abstimmungen. Die Einigung soll noch im Laufe des Tages offiziell verkündet werden. Er ist superschnell, nahezu unsichtbar und höchst gefährlich. Der Tarnkappenjet F-35 gilt als das modernste Kampfflugzeug der Welt. Jetzt hat Deutschland sein erstes Exemplar bekommen. Bundesverteidigungsminister Pistorius hat ihn im US-Bundesstaat Texas in Empfang genommen. Die F-35 sollen die Tornados der Luftwaffe ablösen. Militärexperte Nico Lange sagt bei NTV.
4: Die Tornados sind ja nun wirklich schon sehr alt und die werden ja schon länger ersetzt, auch durch modernere Eurofighter. Der Vorteil ist nicht nur, dass die F-35 ein sehr modernes Kampfflugzeug ist, sondern dass auch andere europäische Nationen dieses Flugzeug benutzen. Deutschland ist da jetzt also mit eingestiegen. Es hat aber auch Nachteile, nämlich es vergrößert die Abhängigkeit von den USA.
3: Die Bundeswehr will personell aufstocken und liegt dabei im Plan. Bis Ende August gab es gut 186.000 aktive Soldatinnen und Soldaten bei der Truppe. Damit ist das diesjährige Ziel erreicht worden. Bis 2035 soll die Truppe auf bis zu 270.000 Soldaten anwachsen. Mit Blick auf die Landtagswahl in Mecklenburg-Vorpommern übermorgen sieht's für die SPD immer besser aus. Laut ZDF-Umfrage liegt die Partei von Ministerpräsidentin Schwesig jetzt knapp vor der AfD. In Berlin, wo auch gewählt wird, führt die Linke weiter vor der regierenden CDU. Nach einem vermurksten Saisonstart mit nur einem Punkt aus drei Spielen wird's für Union Berlin heute Abend in der Fußball-Bundesliga nicht gerade leichter. Die Berliner sind zu Gast beim FC Bayern. Der Rekordmeister will wieder an die Tabellenspitze. Anstoß ist um 20.30 Uhr.
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5: Mit KI-Support. Wolkig ist es heute Abend und ab und zu kann im Norden auch mal ein Schauer runterkommen. Sonst bleibt es oft trocken. In der Nacht gibt es mal mehr, mal weniger Wolken, vereinzelt fällt noch etwas Regen. Und die Tiefstwerte liegen zwischen 13 und 5 Grad. Morgen hängen in der Nordhälfte viele Wolken, ab und zu regnet es und maximal werden es 26 Grad.

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1: Meine neue Produktion heißt Durch die Nacht und ich freue mich riesig, dass ihr sie jetzt bei den Top-Schlager-Charts hören könnt. Ganz viel Spaß beim Zuhören.

Ich bin die Angel Hartfly aus Berlin. Schön, dass ihr dabei seid. Und jetzt hört ihr meinen Song Herz aus Neon. Viel Spaß dabei. Tschüss.

0: an alle Hörerinnen und Hörer. Hier sind Nordherz Music and Queen. Wir wünschen euch ganz viel Spaß mit unserem folgenden Song. Ein Lied.
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1: Im Studio Silas Quiring. Schönen guten Abend. Die Bundesregierung hat sich auf ein Entlastungspaket wegen der hohen Spritpreise geeinigt, das berichten Spiegel und Bild. Geplant sind demnach sowohl ein Spritpreisdeckel als auch ein Tankrabatt. Mit dem Deckel legt der Staat eine Preisobergrenze fest. Sie orientiert sich unter anderem an der Entwicklung des Ölpreises. Start soll spätestens im Januar sein. Bereits nächsten Monat soll der Tankrabatt zurückkehren. Aktuell laufen für das Entlastungspaket noch letzte Abstimmungen. Die Einigung soll noch im Laufe des Tages offiziell verkündet werden. Er ist superschnell, nahezu unsichtbar und höchst gefährlich. Der Tarnkappenjet F-35 gilt als das modernste Kampfflugzeug der Welt. Jetzt hat Deutschland sein erstes Exemplar bekommen. Bundesverteidigungsminister Pistorius hat ihn im US-Bundesstaat Texas in Empfang genommen. Die F-35 sollen die Tornados der Luftwaffe ablösen. Militärexperte Nico Lange sagt bei NTV:
2: Die Tornados sind ja nun wirklich schon sehr alt und die werden ja schon länger ersetzt, auch durch modernere Eurofighter. Der Vorteil ist nicht nur, dass die F-35 ein sehr modernes Kampfflugzeug ist, sondern dass auch andere europäische Nationen dieses Flugzeug benutzen. Deutschland ist da jetzt also mit eingestiegen. Es hat aber auch Nachteile, nämlich es vergrößert die Abhängigkeit von den USA.
1: Die Bundeswehr will personell aufstocken und liegt dabei im Plan. Bis Ende August gab es gut 186.000 aktive Soldatinnen und Soldaten bei der Truppe. Damit ist das diesjährige Ziel erreicht worden. Bis 2035 soll die Truppe auf bis zu 270.000 Soldaten anwachsen. Mit Blick auf die Landtagswahl in Mecklenburg-Vorpommern übermorgen sieht's für die SPD immer besser aus. Laut ZDF-Umfrage liegt die Partei von Ministerpräsidentin Schwesig jetzt knapp vor der AfD. In Berlin, wo auch gewählt wird, führt die Linke weiter vor der regierenden CDU. Nach einem vermurksten Saisonstart mit nur einem Punkt aus 3 Spielen wird's für Union Berlin heute Abend in der Fußball-Bundesliga nicht gerade leichter. Die Berliner sind zu Gast beim FC Bayern. Der Rekordmeister will wieder an die Tabellenspitze.

0: Anstoß ist um 20.30 Uhr.
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2: Mit KI-Support. Wolkig ist es heute Abend und ab und zu kann im Norden auch mal ein Schauer runterkommen. Sonst bleibt es oft trocken. In der Nacht gibt es mal mehr, mal weniger Wolken, vereinzelt fällt noch etwas Regen. Und die Tiefstwerte liegen zwischen 13 und 5 Grad. Morgen hängen in der Nordhälfte viele Wolken, ab und zu regnet es und maximal werden es 26 Grad.

Oh, 21 Uhr. Ich grüße euch. Einen wunderschönen guten Abend. Dieses Radio TV Mönchengladbach mit dem Günther. Mit einer Sondersendung.

0: fällt mir gar nicht so leicht, muss ich ganz ehrlich sagen. Ist auch für mich wieder das zweite Mal, wo ich sowas mache. Aber ich wollte es einfach machen. Und ich hoffe, es gefällt euch. Wir fangen erstmal an, euch zu begrüßen. Einen wunderschönen guten Abend am heutigen Freitagabend. Und ja, der 18.09.26. Ist egal, wo ihr gerade seid. Auf dem Campingplatz zum Beispiel. Oder im Hotel. Draußen kann man ja auch noch sitzen. Ich grüße euch ganz, ganz herzlich zur Sondersendung am heutigen Abend mit dem Günther.
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Und heute haben wir eine Sondersendung. Wir werden einen ganz, ganz großen, für uns geschätzten Freund, Kollegen, Sänger und Fußballprofi verabschieden. Peter Boom. Ja, es ist nun mal so. Viele kennen ihn und er wird uns dieses Jahr wirklich fehlen. Nicht nur dieses Jahr, auch die nächsten Jahre. Denn kurz vor Weihnachten, schade. Die Weihnachtsmärkte machen bald auf und er war immer, immer dabei. Ein großer Star fand ich. Peter Boom mit seiner Freundlichkeit, mit seiner Liebe, mit seiner Herzlichkeit, mit seiner Ausstrahlung, mit seiner Frau Gabi war er der Schlagerstar überhaupt. Also, heute die Verabschiedung von Peter Boom, eine Ehrensendung, die wir ihn widmen wollen hier auf Radio TV Mönchengladbach.

So, herzlich willkommen. Ja, Legenden sterben nie. Peter Boom. Die Ehrensendung, nur für dich, ganz alleine.

So, zum Gedenken von Peter Boom haben wir heute eine Sondersendung, ihr lieben Freunde, meine Damen und Herren da draußen. Wir haben viele Glückwünsche natürlich nicht gewonnen, also bekommen. Tut mir leid, ich bin ein bisschen durcheinander, aber ist natürlich für mich auch nicht einfach. Wir haben Abschiedsgrüße bekommen, so soll es richtig sein, für Peter Boom. Und der Mann war einfach einzigartig. Wir haben heute eine Sendung zusammengestellt, wo wir sagen, Mensch, eine Legende ist einfach weg. Aber der ist ja oben. Als Engel macht er weiter tolle Musik. So müssen wir das sagen. Es ist schon ziemlich krass auch für mich.

zahlreichen Facebook-Kommentaren zeigt sich, wie geschätzt Boom nicht nur als Künstler war, sondern insbesondere auch als Person. Peter war der herzlichste Mensch, den ich je kennenlernen durfte. Es tut mir so unendlich leid. Und er war an meinem Geburtstag immer der Erste, der gratulierte. So eine Reaktion. Peter war ein toller Mensch. Er war ein feiner Kerl, ein sehr liebenswerter Mensch. Lauten

0: und am liebsten.
1: Mein Gott, der Mann hat aber mal eine gute Stimme gehabt, ne? Und hat er immer noch, auf jeden Fall. Ich grüße euch. Ich grüße auch ganz herzlich Martin Boom bei uns im Radiochat. Das haben wir auch unter www.radio-tvmg.de. Wir haben auch einen Radiochat. Und wir grüßen dich, Martin Boom.

0: Boom gibt es einiges zu erzählen. Er wurde in den Niederlanden geboren und kam später nach Mönchengladbach. Bevor er als Schlagersänger bekannt wurde, war er Profifußballer und Torwart und spielte unter anderem...
1: Ist schon krass, ne? Martin Boom, die schreibt gerade, ich höre aus den Niederlanden mit einer Träne und einem Lächeln die wunderbaren Worte und die Musik meines Onkels. Krass. Vielen lieben Dank, dass du auch mit dabei bist. Weil es stärkt mich auch ein bisschen, ne? Wahnsinn, Wahnsinn.
0: Besonders bekannt sind Lieder wie Tulpen aus Amsterdam, Der Brief, Dat is Nederland, Spielfremder Spiel, Ohne dich, Donnerblue und Gute Nacht, mein Schatz. Was bei Erinnerungen von Freunden, Kollegen und Fans besonders auffällt, es wird immer nicht nur über den Künstler gesprochen, sondern über Pille als Menschen, als herzlich, hilfsbereit, witzig und offen. Genau diese persönliche Seite macht ihn für viele unvergesslich.

Tja, ich schicke auch mal was nach oben, ne? Silbermond und Sternfeuer für dich, lieber Peter. Das hast du dir verdient. Und wir haben ganz viele Interviews und ganz viele Songs am heutigen Abend. Wir sind ja gerade mal am Anfang, ne? Der Anfang ist gemacht. Für mich ist es auch nicht einfach, so eine Sendung zu machen. Aber ich bin stolz darauf, dich kennengelernt zu haben. Und auch der Gabi. Und jetzt habe ich hier die liebe Martin Boom bei uns im Radio-Chat. Und der Onkel war das. Krass. Mega.

0: Er war bereits Fußballstar und er ist aufgestiegen zum Schlagerstar. Heute ist bei mir zu Gast im Backstage Talk Peter Bohm. Herzlich willkommen.
1: Dankeschön.
0: Du machst Disco Fox Schlager, kann man
1: Ja,
0: sagen, oder
1: Disco
0: Disco
1: Fox Schlager,
0: Schlager?
1: weil ich gern selber auch tanze
0: Ja, also du
1: und
0: kannst also
1: gute Stimmen.
0: zu deiner eigenen Musik kannst du auch tanzen.
1: Wenn ich nicht gerade am Singen bin, geht das ja.
0: Also in deiner Vita habe ich gelesen, Ballermann, bist du auch schon mal Gast gewesen?
1: Weil das Niveau ist nicht mehr meiner, muss ich
0: Ja.
1: ganz ehrlich sagen.
0: Das
1: Bin
0: ist
1: schon
0: Niveau hat ein
1: ungefähr,
0: bisschen
1: ein
0: nachgelassen.
1: bisschen ist gut.
0: Ja.
1: Ich muss sagen, dass ungefähr, ich bin schon über 10 Jahre überhaupt nicht mehr auf Mallorca gewesen. Ich habe auch geschworen, wenn nach Mallorca, weil nach wie vor eine schöne Insel ist, dann nur für mein Hobby zum Golfspielen.
0: Ja.
1: Aber nicht am Ballermann.
0: Tulpen aus Amsterdam ist dein neues Lied.
1: Aktueller Hit,
0: Ja, das
1: ja.
0: ist ja auch noch bekannt. Also Rudi Carrell hat das auch mal gesungen und glaube ich davor noch eine Frau.
1: Eine Frau, Mieke Thelke.
0: Das ist ein Liebeslied eigentlich. Ne?
1: Na,
0: Geht's
1: es ist
0: um
1: ja,
0: Mais
1: es
0: hier
1: kann was
0: und,
1: Verrücktes
0: ja.
1: passieren. Ich kriege einen Anruf von einem langjährigen Freund, der Peter Sebastian. Kennt ihr wahrscheinlich alle von der Schwarzen Zigeuner. Und der hat ja eine eigene Plattenfirma und ist Produzent. Er sagt, Peter, ich will gerne eine Platte mit dir machen. Ich sage, gerne. Ich sage, kein Thema. Sagt er, ja, ich weiß auch schon was. Ich sage, was denn? Sagt er, Tulpen aus Amsterdam. Ich sage, hör mal, hast du nichts Scheiß? Verstehst du, weil ich konnte in dem Moment gar nichts mit anfangen, muss
0: ja.
1: ich ehrlich sagen.
0: Ja.
1: ja, sagt er, mit moderner Sound und tralala und hast du nicht gesehen? Ich sage, naja, warum eigentlich nicht? Ich sage, ich muss mir da nur eben an gewöhnen, dass mir das auch gefällt. Und dann sind wir im Studio bei Jörg Lemster in Uxklar, am Hinterteilchen der Welt. Und dann haben wir da aufgenommen vom Allerfeinsten. Und ich muss sagen, ich habe noch nie erlebt, ich habe schon, sag mal so 70, 80 Lieder aufgenommen im Leben, bei auch ganz großen Produzenten. Und ich habe noch nie erlebt, dass zwei, dus der Toningenieur und der Produzent, hinter Spold sitzen, während ich am Einsingen bin und die sind da am Schunkeln und am Feiern.
0: Genau.
1: Da habe ich gedacht, Halleluja.
0: Und da wollen wir jetzt auch mal reinhören. Ich glaube, am Anfang ist es noch sehr gesittet.
1: Ja,
0: und dann
1: langsam
0: an achten Sie mal darauf, dann kommt irgendwann
1: Ufta,
0: Ufta.
1: Ja,
0: okay. Also Peter Bohm mit Tulpen aus Amsterdam.
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0: Ja, Tulpen aus Amsterdam, das kennt der ein oder andere bestimmt noch. Du hast uns auch eine CD mitgebracht zur Verlosung. Genau. Ne? Da ist dein Held drauf. Ist schon was älter?
1: Das ist schon was älter. Das und, geht in Richtung Hero von Lionel Richie. Aber wichtig ist, da ist ein Pinkelmix drauf.
0: Ja, den DJ Pinkelmix, da wollte ich dich darauf anhauen. Der dauert ja 12 Minuten. Wer ist denn dieser DJ Pinkel?
2: Nee, das habe ich gemacht, eigentlich als ein Leckerchen für die DJs. Weil auch ein DJ muss mal auf die Toilette.
0: Damit die pinkeln
2: kann. Damit die pinkeln kann. Dus habe ich gesagt, weißt du was, das nenne ich den DJ Pinkelmix. Ja. Und da sind so ein, ich glaube, so ungefähr 15 Lieder von mir aneinander in einem Mix gemacht. Und dadurch wird er auch nicht langweilig. Ja. Und die Tanzfläche ist 100% voll.
0: Das ist ja so ein kleiner, das ist ja wie ein kleines Album. Ja. Und ich glaube, da kann er auch noch was anderes als Pinkel. Ne? Hm? Ich habe noch was vorbereitet. Und zwar ein kleines Musikquiz. Ich mache dir den ersten Takt von einem Song, von einem Schlager, Disco. Ich sag mal auch Disco Fox Schlager. Und du müsstest mal erraten, was das ist. Also ich fange mal einfach an, es wird dann ein bisschen schwieriger.
1: Das ist von griechischer Wein.
0: Udo genau, Jürgens. Genau. Ne? Richtig? Ja. Original von Udo Jürgens. Hey, genau, sehr gut. Erster schon mal sehr richtig. Dann?
1: Das knallrote Gummiboot.
0: Nee, hör mal weiter.
3: 19, na, was gab's denn da zu sehen?
1: Itzi Bitsi.
0: Genau, richtig. Aber fast, ja, war gut, richtig. Dann ein Kollege, ehemaliger Kollege von dir.
1: Verliebe verloren.
0: Ja, sehr schön.
1: Das kenne ich natürlich sehr gut, weil ich war mit Wolfgang damals auf der Discotheke-Tour. Das war der letzte Discotheke-Auftritte, die der gemacht hat. Und das weiß fast keiner. Hm? Das war in München-Gladbach.
0: Nee.
1: Mit mir zusammen. Nein. Nee. In Paradiso damals.
0: Paradiso. Ist ja. Nächster Song.
1: Genghis Khan.
0: Ja, sehr gut. Mit Moskau, genau. Jetzt haben wir noch einen zweiten Song, den du vorbereitet hast. Mhm. Der Brief, also da fehlt auch kein R, was heißt das?
1: Ja, da muss ich was zu sagen, weil das ist ein, das war ja eigentlich eine sehr Ausnahmesache. Der Frank Lars, der das früher den Brief in Deutsch gesungen hat, auch Gold für gekriegt, in Österreich und in Deutschland, dus super erfolgreich. Und wir waren zusammen in de Jury van een Gesangswettbewerb. Und da sagte jeder mal, Peter, mach doch den Brief in Holländisch. Ich sage, Frank, ich singe Deutsch, ich will kein Holländisch. Peter, mach das Ding in Holländisch, jedes Mal wieder. Und dann in einer, ohne ihm was zu sagen, habe ich es in Holländisch gemacht. Und was ist passiert? Ich habe ihn doch fertig gehabt, da habe ich ihn zu ihm geschickt. Und da kam ein E-Mail zurück, du Arschloch, der ist besser wie meiner. Und das Schöne ist jetzt, das ist verrückt, auch der deutsche Radiosender, dus WDR was hier in de gegend aan meeste läuft. WDR 4 läuft de brief niet meer in Duits, der läuft in Holländisch. Ja. Dat is natuurlijk schön, dat freut mich auch.
0: Ne? Sehr gut. Ob Sie alles verstehen, wir werden sehen. Der Brief, Peter Bohm.

0: Wir haben deine CD zur Verlosung. Da bräuchten wir eine Frage über dich, die die Zuschauer beantworten müssten. Dann schreiben die Zuschauer uns wie immer eine Mail an quiz@city-vision.de. Und deine Frage wäre?
1: Was ist mein Lieblingssport zurzeit?
0: Ah ja, er hat es gesagt, ne? Das macht er auf Mallorca am liebsten. Genau, zu gewinnen.
1: Ja, und mit dem ganz bekannten Deutscher ist mein Partner.
0: Genau.
1: Ist der Berti Vogt.
0: Ah ja, okay, sehr gut.
2: Tja, muss ich sagen, leck mich mal wirklich da hinten. Ist der nicht mega geil? Ja, Peter Boom, hier bei uns eine Sondersendung am heutigen Abend mit dem Günther.
0: Ja, und wir sehen uns wieder, wenn es hier wieder heißt Backstage.
3: Frank Lars hatte Peter Boom zu seinem Event Frank Lars trifft Fans und Freunde am 13. September eingeladen. Am Sonntag gegen 12 Uhr mittags hat er mich angerufen, dass es ihm nicht so gut geht. Einen Tag später sei Boom dann gestorben, berichtet Lars. Er habe die traurige Nachricht von dessen Ehefrau Gabi überbracht bekommen. Auch Uwe Hübner von 1990, an rund 10 Jahre Moderator der ZDF-Hitparade und heute unter anderem Eventveranstalter, meldet sich öffentlich zu Wort. Ich kannte Peter Boom nicht so gut wie andere. Aber er war mir sehr sympathisch in seiner Fürsprache für den deutschen Schlager, schreibt Hübner. Und er hat sich anscheinend auch wohlgefühlt bei unseren Events. Die letzten Fotos von ihm, aufgenommen erst vor ein paar Tagen, und die rührenden Worte dieser Kollegen sind bewegend. Ihnen allen und vor allem seiner Gabi mein, unser herzliches Beileid. Ruhe in Frieden.

0: In zahlreichen Facebook-Kommentaren zeigt sich, wie geschätzt Boom nicht nur als Künstler war, sondern insbesondere auch als Person. Peter war der herzlichste Mensch, den ich je kennenlernen durfte. Es tut mir so unendlich leid. Und er war an meinem Geburtstag immer der Erste, der gratulierte. So eine Reaktion. Peter war ein toller Mensch. Er war ein feiner Kerl, ein sehr liebenswerter Mensch, lauten weitere Kommentare.
1: Ein herzlicher Mensch, ein feiner Kerl, ein liebenswerter Mensch. Menschen, auf die Peter zugegangen ist, erinnern sich an seine Herzlichkeit, seine Zuverlässigkeit und natürlich an seine Musik. Und vielleicht ist genau das sein Vermächtnis. Seine Stimme bleibt.

0: Boah, ich finde es schon mega, so eine Sendung machen zu dürfen für den lieben Peter Boom. Ich grüße dich ganz, ganz lieb oben in den Himmel. Wunderboom, du bist ein wunderbarer Mensch.
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0: 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Tja, ihr wisst ja, wir haben so ein paar kleine Interviews zusammengeführt. Alles, was wir finden konnten, haben wir natürlich gemacht. Und gleich im Interview Peter Boom hier bei uns im Radio TV München. Das war natürlich nicht live, um Gottes Willen. Wir haben es rausgeholt aus dem Internet und sagen nur, wir sind trotzdem stolz darauf. Peter Boom, jetzt hier bei uns.
1: Peter Boom hier in Mönchengladbach beim Künstlerstammtisch-Treffen. Ja, was hat dich hier nach Mönchengladbach eigentlich geführt?
2: Ja, ich lebe in Mönchengladbach. Und die Angie, die war auch schon öfters bei Shows von mir. Und jetzt wollte ich sie eigentlich mal überraschen und einfach mal hier auf drei schneiden.
1: Ja, die Überraschung ist ja gelungen, ne?
2: Gut so.
1: Ja. Wie lange bist du schon in der Showszene?
2: Schon eine ganze Menge. Ich habe mit 8 Jahren mein erste Single gemacht und das war ein Goldene. Das ist ein Kinderlied. Und das Lied wird heute noch in jedem Kindergarten in Holland gelernt. Dus dat is schon Wahnsinn. En dan heb ik zo met ongeveer 30 weer neu angefangen. Dus ik ben schon zo 30 jaar op de Bühne.
1: Ja, dat is ja schon een lange Zeit. Länger bald wie ik lebe.
2: Ja, dat is.
1: Hast du schon was Neues in Planung an Musik?
2: Ik heb immer Dinge in Planung, weil ik schrijf immer wieder weiter neue Sachen. En dan gucken wir, dass das auch funktioniert. Mein letzter sieht eigentlich relativ gut gelaufen. Ich hatte ja das Ohne dich und Lass ihn gehen. Ohne dich war auf Platz 23 in der Charts. Lass ihn gehen war 4 Wochen Nummer 1 in der Schlagerhülle-Parade. Dus dat war auch nicht schlecht. Und was im Moment der Knaller ist, ist der Brief in Holländisch. Der geht ja ab wie Rakete, auch in Holland.
1: Was planst du noch so für die Zukunft?
2: Ja, solange es mir gut geht und solange ich gesund bleibe, immer weiter gerne Auftritte und ich habe glücklicherweise sehr gut zu tun. Bin sehr viel auch in Richtung Mülheim, Oberhausen und so weiter. Und das macht einfach nach wie vor riesen Spaß und immer fallen mir wieder neue Dinge ein zum Schreiben und dann macht das immer wieder weiter, macht Spaß.
1: Hast du auch eine eigene Homepage?
2: Klar, wer hat heutzutage keiner, ne? Aber meiner ist www.peter-boom.com.
1: Ja, dann sagt PV Promotion für heute Abend ein Dankeschön und noch viel Spaß, Peter, hier in Mönchengladbach.
2: Ja, danke und ich wünsche euch auch sehr viel Erfolg und viel Spaß auch bei der Sendung.
1: Dankeschön.
3: Peter, mein lieber Freund, du warst mir stets ein liebenswerter Kollege. Du warst ein guter Sänger, ein toller Entertainer. Deine Bühnenperformance, all die Jahrzehnte, die suchten zum Teil ihresgleichen. Und alles das, besonders deine Gesellschaft in froher Runde, ist das, was wir vermissen werden, was ich vermissen werde. Ich hoffe, da, wo du jetzt bist, geht's dir gut, dass deine Reise ein Ende gefunden hat. Und ich bin mir sicher, egal wo du jetzt bist, man braucht einen guten Sänger, einen guten Entertainer. Und nochmal, danke für alles.

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Tja, und das hat er gemacht. Der Roland Jürgens, der ist noch im Urlaub und der hat das alles jetzt am Wochenende gemacht. Er hat gesagt, Günni, da bin ich dabei. Vielen lieben Dank, Roland Jürgens. Und ich bedanke mich ganz, ganz herzlich dafür.

0: des Tages.
1: So ganz kurz, wäre ganz nett, wenn ihr die Homepage nicht zusammen am Klicken würdet. Ihr merkt das ja schon, die läuft ein bisschen was langsam, aber es sind zu viele Leute drauf. Also bitte ein bisschen langsam drücken. Wartet einfach, bis sie neu geladen ist. Vielen Dank.
2: Kollegen erinnern an Peter Boom. Schlagerkollege Frank Lars verabschiedete sich auf Facebook von Boom. Ein wunderbarer Mensch, ein toller Künstler, der seine Musik fühlte und lebte, schrieb er. Auch Fernsehmoderator Uwe Hübner erinnerte auf Facebook an den Sänger. Er habe Boom als Menschen erlebt, der den deutschen Schlager unterstützt habe. Sänger Marco Kloss kannte. Peter Boom nach eigenen Angaben seit 1999. Die beiden arbeiteten gemeinsam im Studio und produzierten ein Album. Kloss beschreibt Boom als gut vorbereitet, geduldig und aufmerksam. Deine Stimme bleibt, deine Musik bleibt. Und die Erinnerungen bleiben sowieso, schrieb er.

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Johnny Cash, Don Williams and Dave

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1: Ein letzter Gruß an meinen Freund Peter Boom, der von uns gegangen ist. Peter war ein Mensch mit Herz. Hilfsbereit, ehrlich und immer da, wenn man ihn brauchte. Er hatte immer ein offenes Ohr. Für mich und meine Frau Martina. Unvergessen bleibt für uns das Jahr 2018. Als ich Schützenkönig in Waldhausen sein durfte, hast du live für uns gesungen. Das war eine große Ehre und zeigt, was für ein Freund du warst. Als Ehrenmitglied der Zylindermen Waldhausen warst du ein Teil von uns. Diesen Platz wirst du für immer behalten. Mach es gut, lieber Peter. Wir werden dich nie vergessen.

Radio TV Mönchengladbach in Erinnerung an Peter Bohm. Manchmal endet ein Lied an einer Stelle, an der niemand es geplant hat. Heute müssen wir Abschied nehmen von Peter Bohm. Der niederländische Schlagersänger ist verstorben. Ein Künstler, ein Freund und ein Wegbegleiter, der vielen Menschen mit seiner Musik schöne Momente geschenkt hat. Peter Bohm wollte bis zuletzt noch eine Aufnahme fertigstellen. Gemeinsam mit seinem langjährigen Freund Frank Lars arbeitete er an einer niederländischen Version des Liedes »Wenn du diesen Brief liest«. Doch dazu sollte es nicht mehr kommen. Seinen geplanten Auftritt bei Frank Lars trifft Fans und Freunde am 13. September musste Peter Bohm absagen, weil es ihm nicht gut ging. Am 14. September ist Peter Bohm verstorben. Auch mit unserem Radiomoderator Günther Steinhoff war Peter Bohm über die Jahre verbunden. Gemeinsame Begegnungen und die Musik haben sie miteinander verbunden. Heute bleiben seine Lieder, seine Stimme und vor allem die Erinnerungen an einen Menschen, den viele sehr geschätzt haben. Peter Bohm, deine Stimme ist verstummt, aber deine Musik bleibt. Radio TV Mönchengladbach sagt: Danke für die Musik, Peter.

0: So, das ist Peter Boom. Wenn du diesen Brief liest auf Holländisch und jetzt kam die Antwort von Frank Glas. Seit heute ist der Song raus. Wenn du diesen Brief liest und er grüßt ganz, ganz lieb im Himmel den lieben Peter Boom. Hier ist Frank Glas für euch.
1: Ein herzlicher Mensch, ein feiner Kerl, ein liebenswerter Mensch. Menschen, auf die Peter zugegangen ist, erinnern sich an seine Herzlichkeit, seine Zuverlässigkeit und natürlich an seine Musik. Und vielleicht ist genau das sein Vermächtnis. Seine Stimme bleibt. Seine Musik bleibt.

Boah, ich habe noch mal was vorzulesen. Ne? Ich habe ganz, ganz viele Nachrichten bekommen jetzt über Facebook und per Mail. Marc Koch hat auch geschrieben. Wir lesen das gleich mal vor, also in circa 2 Minuten, ihr Lieben.

Frank Lars hatte Peter Boom zu seinem Event Frank Lars trifft Fans und Freunde am 13. September eingeladen. Am Sonntag gegen 12 Uhr mittags hat er mich angerufen, dass es ihm nicht so gut geht. Einen Tag später sei Boom dann gestorben, berichtet Lars. Er habe die traurige Nachricht von dessen Ehefrau Gabi überbracht bekommen. Auch Uwe Hübner, von 1990 an rund 10 Jahre Moderator der ZDF-Hitparad und heute unter anderem Eventveranstalter, meldet sich öffentlich zu Wort. Ich kannte Peter Boom nicht so gut wie andere. Aber er war mir sehr sympathisch in seiner Fürsprache für den deutschen Schlager, schreibt Hübner. Und er hat sich anscheinend auch wohlgefühlt bei unseren Events. Die letzten Fotos von ihm, aufgenommen erst vor ein paar Tagen, und die rührenden Worte dieser Kollegen sind bewegend. Ihnen allen und vor allem seiner Gabi mein unser herzliches Beileid. Ruhe in Frieden.

0: an Peter Boom. Schlagerkollege Frank Lars verabschiedete sich auf Facebook von Boom. Ein wunderbarer Mensch, ein toller Künstler, der seine Musik fühlte und lebte, schrieb er. Auch Fernsehmoderator Uwe Hübner erinnerte auf Facebook an den Sänger. Er habe Boom als Menschen erlebt, der den deutschen Schlager unterstützt habe. Sänger Marco Kloss kannte Peter Boom nach eigenen Angaben seit 1999. Die beiden arbeiteten gemeinsam im Studio und produzierten ein Album. Kloss beschreibt Boom als gut vorbereitet, geduldig und aufmerksam. Deine Stimme bleibt, deine Musik bleibt. Und die Erinnerungen bleiben sowieso.
1: Hatte Peter Boom zu seinem Event Frank Lars trifft Fans und Freunde am 13. September eingeladen. Am Sonntag gegen 12 Uhr mittags hat er mich angerufen, dass es ihm nicht so gut geht. Einen Tag später sei Boom dann gestorben, berichtet Lars. Er habe die traurige Nachricht von dessen Ehefrau Gabi überbracht bekommen. Auch Uwe Hübner, von 1990 an rund 10 Jahre Moderator der ZDF-Hitparad und heute unter anderem Eventveranstalter, meldet sich öffentlich zu Wort. Ich kannte Peter Boom nicht so gut wie andere. Aber er war mir sehr sympathisch in seiner Fürsprache für den deutschen Schlager, schreibt Hübner. Und er hat sich anscheinend auch wohlgefühlt bei unseren Events. Die letzten Fotos von ihm, aufgenommen erst vor ein paar Tagen, und die rührenden Worte dieser Kollegen sind bewegend. Ihnen allen und vor allem seiner Gabi mein unser herzliches Beileid. Ruhe in Frieden.

So, wir machen das mal so. Ich muss das mal ganz kurz vorlesen. Und zwar, Marc Koch hat geschrieben. Ihr kennt alle Marc Koch. Ich habe keine Brille an jetzt. Moment. Eine Sekunde. Ist schon Wahnsinn, wenn man so nichts mehr sieht, ne? Also, Marc Koch hat geschrieben. Der ist ja auch ein Schlagersänger. Als ich dich damals bei der German Scream Party kennengelernt habe, ahnte ich nicht, welcher besonderer Mensch du für mich werden würdest. Du hast mir am Anfang so viel Mut gegeben und immer wieder gezeigt, dass es wichtig ist, an sich selbst, an deine Träume und an das Leben zu glauben. Deine Worte haben mich berührt und mir Kraft gegeben, auch dann weiterzumachen, wenn der Weg einfach schwer war. Ich denke so gerne an deine Geschichten aus deiner Zeit als Torwart zurück, die du mir immer erzählt hattest, an deine Erlebnisse, dein Lachen und an vielen schönen Momenten, die wir miteinander teilen durften. Und natürlich an unseren gemeinsamen Wunsch, eines Tages ein deutsch-holländisches Duett aufzunehmen. Ein Traum, über den wir gesprochen und den wir irgendwann gemeinsam auf die Bühne bringen wollten. Hieß The Night. Wie oft haben wir zusammen die Tulpen aus Amsterdam mit dir gefeiert? Dieses Lied wird für mich von nun an eine ganz andere Bedeutung haben. Es wird mich an dich erinnern, an unsere gemeinsame Zeit, an deine Herzlichkeit und an all die schönen Augenblicke, die ich niemals vergesse. Letzte Woche haben wir uns gesehen. Hast du mir noch voller Zuversicht versichert, dass du Ende des Jahres auf der Bühne bei German Scream stehen wirst? Wir haben uns Mut gemacht, miteinander gesprochen, uns schließlich umarmt. Damals konnte ich nicht wissen, dass es unsere letzte Umarmung war. Es ist unbegreiflich, wie schnell sich das Leben verändern kann. Manchmal fehlen einem die Worte, um auszudrücken, was im Herzen geschieht. Ich wünschte mir, hätten wir noch mehr Zeit gehabt, noch mehr Gespräche, noch mehr Lieder von dir und noch viele weitere Erinnerungen geteilt. Peter, du warst für mich nicht nur ein Wegbegleiter, du warst mein Mentor, jemand, der an mich geglaubt hat und mir immer gezeigt hat, dass Träume es wert sein können, verfolgt zu werden, für deine Unterstützung, deine Freundschaft und dein Vertrauen werde ich dir von Herzen immer dankbar sein. Auch wenn du jetzt nicht mehr neben mir stehen kannst, wirst du in meinen Gedanken und in meinem Herzen weiterleben. Bei jeder Musik, bei jedem Auftritt, und ganz besonders dann, wenn die ersten Töne der Tulpe aus Amsterdam erklingen, werde ich an dich denken. Lieber Peter, dein Platz in meinem Leben bleibt, dein Lachen, deine Worte und unsere gemeinsamen Träume werden mich begleiten. Auch wenn die Tulpen aus Amsterdam wieder blühen, dann werden wir sie auch für dich blühen lassen. In tiefer Dankbarkeit und Freundschaft und unendlicher Erinnerung, dein Marco Koch. Dankeschön dafür.

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1: Kollegen erinnern an Peter Boom. Schlagerkollege Frank Lars verabschiedete sich auf Facebook von Boom. Ein wunderbarer Mensch, ein toller Künstler, der seine Musik fühlte und lebte, schrieb er. Auch Fernsehmoderator Uwe Hübner erinnerte auf Facebook an den Sänger. Er habe Boom als Menschen erlebt, der den deutschen Schlager unterstützt habe. Sänger Marco Kloss kannte. Peter Boom nach eigenen Angaben seit 1999. Die beiden arbeiteten gemeinsam im Studio und produzierten ein Album. Kloss beschreibt Boom als gut vorbereitet, geduldig und aufmerksam. Deine Stimme bleibt, deine Musik bleibt. Und die Erinnerungen bleiben sowieso, schrieb er.

Oh, das machen wir natürlich. Eine dicke Umarmung an die liebe Gabi aus den Niederlanden. Liebe Gabi, wir grüßen dich ganz, ganz lieb und sagen nur unser Beileid natürlich. Gar keine Frage. Und halt bitte durch. Wir machen eine Sondersendung für Peter Boom, weil das ist eine Erinnerung, die richtig wichtig ist. Wenn keiner das macht, mache ich es aus Mönchengladbach, weil ich liebe ihn einfach.

0: Das nächste, was ich habe, ist für euch von Tobi Events Service am heutigen Abend. Es kommen viele Nachrichten rein. Vor vielen Jahren durfte ich Peter beim Talentsommer in Oberhausen kennenlernen. Was damals mit einer Begegnung begann, entwickelte sich über Jahre zu einer besonderen Verbindung. Ich habe seine Musik verfolgt, seine Leidenschaft für den Schlager bewundert und später sogar die Möglichkeit gehabt, musikalisch mit ihm zusammenzuarbeiten. Seine Lieder, besonders seine Schlager auf Holländisch, werden viele Menschen in Erinnerung bleiben. Sie waren nicht nur Musik, sie waren Ausdruck seiner Persönlichkeit, seiner Leidenschaft, seiner Liebensfreude und seinem großen Herzen. Doch heute trauern wir nicht nur um einen Künstler, wir trauern um einen Menschen, der mit seiner herzlichen Art viele Menschen berührt hat. Einen Freund, auf den man sich verlassen konnte. Einen Menschen, der stets offen, freundlich und voller Wärme war. Peter hinterlässt Spuren in seiner Musik, in seiner Erinnerung, in seiner Wegbegleiter und den Herzen der Menschen, die ihn kennenlernen durften. Lieber Peter, deine Melodien werden weiter klingen. Deine Stimme wird in unseren Erinnerungen weiterleben und die gemeinsamen Momente werden wir niemals vergessen. Danke für deine Freundschaft. Danke für deine Musik und danke für die Zeit, die wir mit dir verbringen durften. Ruhe im Frieden, lieber Peter. Wir werden dich nicht vergessen. Das kommt von Tobi Event Service. Vielen lieben Dank.
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Tja Leute, für mich ist es auch nicht einfach, hier irgendwas vorzulesen oder sonstiges. Wir haben aber gleich noch was ganz, ganz Großes für euch. Ja, die Veranstalter vom Weihnachtsmarkt in Mönchengladbach und in Mönchengladbach-Rheid haben mir geschrieben, einen ganz tollen Text. Wahnsinn. Dankeschön dafür.

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1: Und sie hat recht. Für mich war er einfach nur mein Onkel. Nicht der Musiker, aber mit derselben Persönlichkeit. Das ist ganz, ganz wichtig. Bin ich klasse.
2: Du warst ein guter Sänger, ein toller Entertainer. Deine Bühnenperformance, all die Jahrzehnte, die suchten zum Teil ihresgleichen. Und alles das, besonders deine Gesellschaft, in froher Runde, ist das, was wir vermissen werden. Was ich vermissen werde. Ich hoffe, da, wo du jetzt bist, geht's dir gut, dass deine Reise ein Ende gefunden hat. Und ich bin mir sicher, egal wo du jetzt bist, man braucht einen guten Sänger, einen guten Entertainer. Und nochmal, danke für alles.

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1: Und dieser Song von Roland Jürgens passt ganz gut. Wir haben eine neue Nachricht bekommen. Mach's gut, lieber Peter Boom. Von Tag 1 an warst du dabei und hast uns auf dem Reiter Weihnachtsmarkt unterstützt. Jetzt bist du von uns gegangen und es fällt schwer, die richtigen Worte zu finden. Mir auch. Von ganzem Herzen möchten wir dir danken und Danke sagen für all die Jahre, in denen du uns, unsere Besucher, mit deiner Musik, deiner Stimmung und deiner besonderen Art unterhalten hast. Du hast auf unserer Bühne immer für ordentlich Stimmung und unvergessliche Momente gesorgt. Ich werde auch niemals vergessen, wie du damals zu mir gesagt hast: Junge, du bringst Freunde nach München bereit. Mach den Weihnachtsmarkt, du bist der Richtige. Du hast fest an mich und an unsere Idee geglaubt. Du hattest immer ein offenes Ohr, aufmunterte Worte und du hast uns in Reit von Anfang an zur Seite gestanden. Dafür werde ich dir für immer dankbar sein. Du hinterlässt ein großes Loch, nicht nur auf unserer Weihnachtsmarktbühne, sondern vor allem bei den Menschen, die dich kennenlernen und erleben durften. Wir werden dich sehr vermissen und dich immer in liebevoller Erinnerung und in Ehren halten. Unser tiefstes Mitgefühl geht deiner Frau Gabi und deiner ganzen Familie. Wir wünschen euch in dieser schweren Zeit viel Kraft. Mach's gut, lieber Peter. Danke für alles. Du warst auf dem Reiter Weihnachtsmarkt der Beste und du wirst uns fehlen. Das kommt, Moment, ich lese gerade nach. Eine Sekunde. Ja, von den Veranstaltern beim Weihnachtsmarkt in Mönchengladbach und in Mönchengladbach Reit. Vielen Dank für die Nachricht. Das ist Wahnsinn. Vielen lieben Dank.
2: Auf der Bühne. Ja, das ist ja schon eine lange Zeit. Länger bald, wie ich lebe.
3: Ja, das ist...
2: Hast du schon was Neues in Planung an Musik?
3: Ich habe immer Dinge in Planung, weil ich schreibe immer wieder weiter neue Sachen. Und dann gucken wir, dass das auch funktioniert. Mein letztes sieht eigentlich relativ gut gelaufen. Ich hatte ja das Ohne dich und Lass ihn gehen. Ohne dich war auf Platz 23 in de Charts. Lass ihn gehen war 4 Wochen Nummer 1 in de Schlagerhülle-Parade. Dus dat war auch nicht schlecht. Und was im Moment de Knaller ist, ist de Brief in Holländisch. Der geht ja ab wie Rakete, auch in Holland.
2: Was planst du noch so für die Zukunft?
3: Ja, solange es mir gut geht und solange ich gesund bleibe, immer weiter gerne Auftritte. Und ich habe glücklicherweise sehr gut zu tun. Bin sehr viel auch in Richtung Mülheim, Oberhausen und so weiter. Und das macht einfach nach wie vor riesen Spaß. Und immer fallen mir wieder neue Dinge ein zum Schreiben und dann... Mach das immer wieder weiter. Macht Spaß.
2: Hast du auch eine eigene Homepage?
3: Klar. Wer hat heutzutage? Keiner. Ne? Aber meiner ist www.peter-boom.com.
2: Ja, dann sagt PV Promotion für heute Abend ja ein Dankeschön und noch viel Spaß, Peter, hier in Mönchengladbach.
3: Ja, danke und ich wünsche euch auch sehr viel Erfolg und viel Spaß auch bei der Sendung. Danke.

Ja, liebe Martina, lieber Frank, Deuss aus Mönchengladbach-Waldhausen. Ich grüße euch natürlich am heutigen Abend auch. Es ist für mich auch nicht einfach, ne, so eine Sendung zu machen. Aber ich werde nachher noch ein bisschen was zu euch rübersenden. Ich grüße euch auf jeden Fall. Gute Nacht, mein Schatz, komm gleich. Nein, wir machen noch nicht Feierabend. Wir haben Peter Boom bei uns im Radioprogramm und das bleibt auch erstmal. Und wenn wir ab und zu ein bisschen Wiederholungen reinschmeißen, dann hat er es verdient. Leute, es war nicht einfach, so eine Sendung zu produzieren, alles rauszusuchen. Und er war ja Bundesliga-Star. Ja, ist kein Witz, ne? Peter Boom war in der Bundesliga. Mann, ist das klasse.

Ein letzter Gruß an meinen Freund Peter Bohm, der von uns gegangen ist. Peter war ein Mensch mit Herz. Hilfsbereit, ehrlich und immer da, wenn man ihn brauchte. Er hatte immer ein offenes Ohr. Für mich und meine Frau Martina. Unvergessen bleibt für uns das Jahr 2018. Als ich Schützenkönig in Waldhausen sein durfte, hast du live für uns gesungen. Das war eine große Ehre und zeigt, was für ein Freund du warst. Als Ehrenmitglied der Zylindermen Waldhausen warst du ein Teil von uns. Diesen Platz wirst du für immer behalten. Mach es gut, lieber Peter. Wir werden dich nie vergessen. Frank und Martina Deutz.

zahlreichen Facebook-Kommentaren zeigt sich, wie geschätzt Boom nicht nur als Künstler war, sondern insbesondere auch als Person. Peter war der herzlichste Mensch, den ich je kennenlernen durfte. Es tut mir so unendlich leid. Und er war an meinem Geburtstag immer der Erste, der gratulierte. So eine Reaktion. Peter war ein toller Mensch. Er war ein feiner Kerl, ein sehr liebenswerter Mensch. Lauten weitere Kommentare.

0: Das ist schon krass, ne? Wenn man jetzt die Musik hört von Peter Boom, so ein toller Mensch, ne? Den ich ja treffen durfte schon ein paar Mal bei einigen Veranstaltungen. Nein, wir haben noch nie ein Interview gemacht. Ja, ich bin doch ehrlich. Wir waren eher der Typ, wo ich sagte, Mensch, du bist super, der hat mich umarmt. Ihr habt das ja im Foto von uns gesehen auf der Radio-Homepage. Ich wollte den Menschen, die singen, nie so auf die Eier gehen. Das ist wirklich so, ne? Weil die haben Stress genug. Die müssen von da nach dahin. Und ja, aber trotzdem, wir haben uns sehr gut verstanden, haben uns bei jedem Event, wo wir uns gesehen haben, umarmt. Peter Boom war ein Mensch, wo ich sagen muss, Mann, der ist doch nicht eingebildet. Der war super, ne? Der war super. Und viele, vielleicht hören jetzt noch viele zu. Ich weiß das. Seid doch nicht immer so eingebildet, wenn Fans kommen. Die könnt ihr ruhig mal umarmen. Das hat Peter Boom gemacht. Mit seiner Herzlichkeit, mit seiner Freude, mit seiner Geselligkeit. Dieser Mann, da kann man nur ein Lagerfeuer anmachen, ein bisschen was grillen. Das war mega. Also der ist mega gewesen und wird immer mega sein, weil das ist jetzt der Knaller im Himmel. Ein Engel. Ein Engel darf man nicht verlieren.
1: Mit seiner Musik schöne Momente geschenkt hat. Peter Boom wollte bis zuletzt noch eine Aufnahme fertigstellen. Gemeinsam mit seinem langjährigen Freund Frank Lars arbeitete er an einer niederländischen Version des Liedes »Wenn du diesen Brief liest«. Doch dazu sollte es nicht mehr kommen. Seinen geplanten Auftritt bei Frank Lars trifft Fans und Freunde am 13. September musste Peter Boom absagen, weil es ihm nicht gut ging. Am 14. September ist Peter Boom verstorben. Auch mit unserem Radiomoderator Günther Steinhoff war Peter Boom über die Jahre verbunden. Gemeinsame Begegnungen und die Musik haben sie miteinander verbunden. Heute bleiben seine Lieder, seine Stimme und vor allem die Erinnerungen an einen Menschen, den viele sehr geschätzt haben. Peter Boom, deine Stimme ist verstummt, aber deine Musik bleibt. Radio TV Mönchengladbach sagt, danke für die Musik, Peter.
2: Schlagerkollege Frank Lars verabschiedete sich auf Facebook von Boom. Ein wunderbarer Mensch, ein toller Künstler, der seine Musik fühlte und lebte, schrieb er. Auch Fernsehmoderator Uwe Hübner erinnerte auf Facebook an den Sänger. Er habe Boom als Menschen erlebt, der den deutschen Schlager unterstützt habe. Sänger Marco Kloss kannte. Peter Boom nach eigenen Angaben seit 1999. Die beiden arbeiteten gemeinsam im Studio und produzierten ein Album. Kloss beschreibt Boom als gut vorbereitet, geduldig und aufmerksam. Deine Stimme bleibt, deine Musik bleibt. Und die Erinnerungen bleiben sowieso, schrieb er.

So, erst bei uns im Radio, wir hauen mal ein paar Lieder rein jetzt vom Peter Boom, weil er es verdient, ne? So ein bisschen nonstop. Ich mag das, ne? Also macht ein Bier auf oder sonstiges. Wir feiern Peter Boom da oben im Himmel. Du bist ein Engel. Ein ganz toller Mensch gewesen. Und wir lassen es einfach krachen. Wir haben und wir tun auch. Ist egal, ob die Sendung vorbei ist oder nicht. Wir machen einfach weiter. Peter Boom, Legend. Das ist eine Legende.

Ich wollte immer schon reden wie Peter Boom, wenn du diesen Brief liest, hier ist Peter Boom, der Mann im Mond. Und grüßen alle, die Niederländer und Nöge hat den Betale her. Hier ist das Radio TV Mönchengladbach aus Mönchengladbach.

0: Er scheint ganz interessiert zu sein. 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
1: So, Christina aus Ohrenkirchen hat gerade geschrieben, lieber Peter, ich wünsche dir alles, alles Liebe als Engel dort oben. Du machst weiterhin schöne Musik.

0: Nachrichten von Freunden, Kollegen und Fans. Immer wieder lesen wir dieselben Worte. Ein herzlicher Mensch, ein feiner Kerl, ein liebenswerter Mensch. Menschen, auf die Peter zugegangen ist, erinnern sich an seine Herzlichkeit.
1: Man darf natürlich auch nicht vergessen, wir haben natürlich auch, ich sag mal, Leid, Trauer. Aber Peter Boom hätte jetzt gesagt, Günni, mach bitte weiter mit dem, was die ganzen Jahre passiert ist. Und er hat gesagt, lieber Frank, Deuss, Martina Deuss, die Zylindermann aus Waldhausen, ihr müsst weitermachen. Ihr müsst Spaß dran haben. Und das ist das Wichtigste im Leben. Er macht nicht einfach nur dich die Hütte. Nein, er möchte Freude haben. Und deshalb machen die Zylindermann am 17.10. was ganz Tolles.

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So, lieber Punk, Deus, mit deiner lieben Frau Martina, wenn ihr noch zuhört, ich grüße euch erstmal. Was du die ganzen Jahre zusammenstellst bei den Zylindermen, ich weiß nicht, wer alles mit dabei ist. So viele Infos habe ich ja nicht, aber ich muss ganz ehrlich sagen, ich bin so stolz drauf, dass wir, das Radio TV Mönchengladbach, seit Jahren dabei sind und wir machen das auch mit Freude. Wir versuchen immer so ein bisschen die Beiträge zu senden, wenn ihr eure Party habt. Das muss natürlich ausgebaut werden und ich finde, das lohnt sich auch. Nicht nur, weil jetzt der liebe Peter Bubenbeck ist, nein, um Gottes Willen, wir müssen das noch mehr hineinarbeiten. Peter Boom, ein Mann, der reichste Mann der Welt. Oh mein Gott, ein Supermann, ein lieber Mann.

Leute, ich sage nur eins, wenn ihr ihm noch einen Gruß senden wollt, dann kommt bitte am 17.10. zum Schlachtfest der Senioren. Ja, am Ringerberg 11 in München-Gladbach. Das lohnt sich und kommt und macht ein bisschen Party. Das ist klasse.

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1: Ja, lieber Peter Boom, wir, das Radio TV Mönchengladbach, der Günther und das ganze Team wünschen dir eine gute Reise in den Himmel. Du bist nicht vergessen hier unten, um Gottes Willen. Weil ich denke mal, dich kann man nicht vergessen. Du bist ein Mensch mit Herzlichkeit, mit Liebe, Verstand und Lust. Du hast alles gemacht, um den Menschen Freude zu geben. Vielleicht hast du ein bisschen zu wenig gedacht an deine Gesundheit, aber das war dir scheißegal. Denn du wolltest Freude bringen. Lieber Peter Boom, wir danken dir für die ganzen Jahre, für alles, was du gemacht hast, für die Freundschaft, für die Liebe, was du uns geschenkt hast. Peter Boom wird in unseren Herzen immer, immer und immer im Radio und bei mir im Herzen bleiben. Auch beim Radio-Team, auch bei den ganzen Menschen da draußen. Du warst der Mensch, der Freude gebracht hat. In deinem Alter, mit deiner Krankheit, so viel Freude zu bringen, das kann keiner. Ich denke mal, du bist eine Legende. Und Legenden sterben nie. Lieber Peter Boom, alles Liebe, alles Gute in deiner Reise als Engel. Liebe Gabi,

Alles Liebe und Kraft schenken wir dir. Mach es gut. Peter, du bist und bleibst in unseren Herzen. Das ist das Radio TV Mönchengladbach. Das sind deine Freunde.

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1: Peter Boom sang auf Deutsch und Niederländisch Boom, wurde in Leiden geboren und trat vor allem in Nordrhein-Westfalen auf. Seine Lieder sang er auf Deutsch und in seiner niederländischen Muttersprache. Zu seinen bekannten Titeln gehört Dead is...

0: Dabei kann schon.
1: So, die liebe Uwe aus Leipzig hat gerade geschrieben, wir sind in tiefer Trauer. Das gesamte Team vom Radio TV Mönchengladbach und alle, die draußen sind, wahrscheinlich auch. Erstmal vielen lieben Dank an den Uwe aus Leipzig. Auch in Leipzig war Peter Boom bekannt. Dankeschön.

Ich hoffe, es hat dir was gefallen. Liebe Martin, boom. Dankeschön, dass du da warst. Ist mir eine Ehre. Und ich wünsche dir alles, alles Liebe. Viel Kraft. Halte durch und wir machen das auch. Es ist nur nicht nur eine Radiosendung für mich. Ich möchte keine Werbung machen fürs Radio. Das ist mir scheißegal. Ich sag das nur mal so. Viele machen das ja als so ein bisschen, ja, wie soll ich sagen, ja, Werbung. Ja? Nein, wenn keiner da ist, ist keiner da. Ich sage nur, alle, die da waren und noch ein bisschen zuhören, sage ich nur Dankeschön. Es war mir eine Ehre, Peter Boom diese Sendung, diese Ehrensendung zu geben. Und ja, ich danke dafür. Vielen lieben Dank. Man hört das auch an meiner Stimme. Es ist nicht einfach. Peter Boom, ich danke dir für alles. Und ich danke dir auch, dass es so nette Leute am heutigen Abend, in der heutigen Nacht, kennenlernen durfte, also noch am heutigen Abend, Martin Boom. Ich hoffe, dass wir im Kontakt bleiben. Mach es einfach gut und wir hauen noch ein paar Songs von Peter Boom rein. Ist einfach eine Legende. Dankeschön dafür. Ja, danke. Für alle.

0: So, lieber Uwe, schau mal bitte WhatsApp und es geht weiter. Hier bei uns im Radio, TV Mönchengladbach. Alle Stationen sind angeschlossen. Peter Boom, nicht zu vergessen.
1: Einer bis zu erzählen. Er wurde in den Niederlanden geboren und kam später nach Mönchengladbach. Bevor er als Schlagersänger bekannt wurde, war er Profifußballer und Torwart und spielte unter anderem in der zweiten Bundesliga sowie im niederländischen und amerikanischen Profifußball. Seine Liebe zur Musik begann aber schon sehr früh. Bereits als Kind stand er am Mikrofon und nahm eine erste Schallplatte auf. Später wurde die Musik immer wichtiger. Und Peter Boom machte sich als Sänger und Entertainer einen Namen. Besonders bekannt sind Lieder wie Tulpen aus Amsterdam, Der Brief, Dat is Nederland, Spielfremder Spiel, Ohne dich, Donna Blue und Gute Nacht, mein Schatz. Was bei Erinnerungen von Freunden, Kollegen und Fans besonders auffällt, es wird immer nicht nur über den Künstler gesprochen, sondern über Peter als Menschen, als herzlich, hilfsbereit, witzig und offen. Genau diese persönliche Seite macht ihn für viele
2: in zahlreichen Facebook-Kommentaren zeigt sich, wie geschätzt Boom nicht nur als Künstler war, sondern insbesondere auch als Person. Peter war der herzlichste Mensch, den ich je kennenlernen durfte. Es tut mir so unendlich leid. Und er war an meinem Geburtstag immer der Erste, der gratulierte. So eine Reaktion. Peter war ein toller Mensch. Er war ein feiner Kerl, ein sehr liebenswerter Mensch. Lauten weiter.
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1: Ach, wenn man seine Musik hört, ne? Da wird einem so heiß, ne? Mir ist so heiß und traurig. Peter Boom ist nicht mehr da unter uns. Aber er wird trotzdem seine Musik, sein Herz, seine Stimme, seine liebevolle Art weiterschicken. Und das ist schon mega, ne? Mann, das ist eine Reise wert.

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aus Helibu aus Leipzig. Ja, unser Moderator sagt, lieber Peter, er hat dich ja nicht kennengelernt, aber deine Musik fand er klasse. Und wir haben ja viele Sachen eigentlich zu lang gemacht, ne? Hier im Radio. Man konnte uns hören mit Peter Boom. Er sagt aus Leipzig. Ja, ist ein Moderator aus Leipzig. Er hatte nicht die Chance, dich kennenlernen zu dürfen. Aber er hat gesagt, ich glaube, wenn wir uns kennengelernt hätten, wäre es so mega, mega cool. Und er schreibt jetzt einen Brief zu dir, lieber Peter Boom. Das macht er. Der liebe Uwe aus Leipzig.

Tja, liebe Daniel, du hast jetzt eine Brille in Duisburg und wir grüßen dich ganz, ganz herzlich. Hoffentlich, es geht dir gut. Lieber Schulli, wir grüßen dich auch. Wir grüßen das ganze Radio-Team und natürlich die lieben Hörerinnen und Hörer. Mein Gott, Peter Boom, The Brief und gleich, das ist Niederland. Wir haben natürlich von ihm, auch wenn wir am heutigen Abend schon ein paar Songs von ihm gespielt haben, die gleichen Lieder wieder rein, weil es ist seine Sendung. Es ist einfach mega. Peter Boom, mein lieber Freund, alles, alles Liebe. Nach oben. I love you.

Tja, lieber Uwe, und wir haben noch mehr Leute, die gerade was gesendet haben. Wir machen mal ganz kurz 2 Minuten Pause. Ich bin sowas von überwältigt. Leute, was macht ihr? Es ist mega. Uwe, dein Text kommt gleich auf jeden Fall aus Leipzig. Mein Gott, ist das so schön. Ach, das ist... Ich freue mich. Dankeschön.

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jetzt kommt was von dem lieben Uwe, unser Radiomoderator. Lieber Uwe, auch wenn wir uns nicht persönlich kennengelernt haben, deine Musik ist so im Ohr, dass sie wieder neu sein kann. Du wirst in der Erinnerung bleiben, hier im Radio TV Mönchengladbach. Und er hat auch gespendet für dich. Ja? Vielen lieben Dank, lieber Uwe. Wir danken dir für diese Runde hier. Also, es ist Wahnsinn, was hier passiert. Gute Nacht, mein Schatz. Wir machen natürlich noch weiter hier bei uns im Radio TV Mönchengladbach.

Peter, auch wenn wir uns nicht persönlich kennengelernt haben, deine Musik ist so im Ohr, dass sie wieder neu sein kann. Du wirst in Erinnerung bleiben, hier im Radio TV Mönchengladbach vom Uwe aus Leipzig. Vielen lieben Dank dafür, lieber Uwe.

So, da haben wir noch was, ne? Mein bürgerlicher Name ist Rike Peter, kannte mich mit unter anderem als Schlagersängerin Nathalie Lyon. Wir haben uns gemocht und ich war mit ihm in der Mönchengladbacher Szene bei vielen Events präsent. Er war ein toller Entertainer und ein toller Sänger, ein toller Mensch. Ein Mensch, das ist wohl das Wichtigste. Ich bin sehr traurig über seinen Tod und vermisse ihn sehr. Ruhe in Frieden, lieber Peter. Mein aufrichtiges Beileid für Gabi, seine liebe Ehefrau. Und das kommt von der lieben Rike Peter. Dankeschön dafür.

Für mich ist es natürlich auch nicht einfach, so eine Sendung zu machen, aber ich hoffe, es macht auch schon ein bisschen Freude. Ein bisschen Spaß trotzdem. Ist Wahnsinn. Legenden sterben nie, oder? Ha! Ist nun mal so.

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1: Radio TV Mönchengladbach. In Erinnerung an Peter Bohm. Manchmal endet ein Lied an einer Stelle, an der niemand es geplant hat. Heute müssen wir Abschied nehmen. Von Peter Bohm. Der niederländische Schlagersänger ist verstorben. Ein Künstler, ein Freund und ein Wegbegleiter, der vielen Menschen mit seiner Musik schöne Momente geschenkt hat. Peter Bohm wollte bis zuletzt noch eine Aufnahme fertigstellen. Gemeinsam mit seinem langjährigen Freund Frank Laas arbeitete er an einer niederländischen Version des Liedes »Wenn du diesen Brief liest«. Doch dazu sollte es nicht mehr kommen. Seinen geplanten Auftritt bei Frank Laas trifft Fans und Freunde am 13. September musste Peter Bohm absagen, weil es ihm nicht gut ging. Am 14. September ist Peter Bohm verstorben. Auch mit unserem Radiomoderator Günther Steinhoff war Peter Bohm über die Jahre verbunden. Gemeinsame Begegnungen und die Musik haben sie miteinander verbunden. Heute bleiben seine Lieder, seine Stimme und vor allem die Erinnerungen an einen Menschen, den viele sehr geschätzt haben. Peter Bohm, deine Stimme ist verstummt, aber deine Musik bleibt. Radio TV Mönchengladbach sagt: Danke für die Musik, Peter.

0: Er war bereits Fußballstar und er ist aufgestiegen zum Schlagerstar. Heute ist bei mir zu Gast im Backstage Talk Peter Bohm. Herzlich willkommen.
1: Dankeschön.
0: Du machst Disco-Fox-Schlager, kann man sagen? Oder Disco-Schlager?
1: Weil ich gern selber auch tanze.
0: Ja, also du kannst, also zu deiner eigenen Musik kannst du auch tanzen.
1: Ja? Wenn ich nicht gerade am Singen bin, geht das ja.
2: Mann, mit dem kannst du eine ganze Radiosendung machen. Mit dem kannst du einen ganzen Abend Party machen. Peter Bohm, leider nicht mehr unter uns, aber trotzdem ein klasse Mann. Diese Stimme haut mich um, ne? Leck mich um, Oschmarie.
1: Wenn nach Mallorca, weil nach wie vor eine schöne Insel ist, dann nur für mein Hobby zum Golfspielen. Ja. Aber nicht am Ballermann.
0: Ja. Tulpen aus Amsterdam ist dein neues Lied. Ja, das ist ja auch noch bekannt. Also Rudi Carrell hat das auch mal gesungen und glaube ich davor noch eine Frau.
1: Frau, Mieke Telka.
0: Das ist ein Liebeslied eigentlich. Ne?
1: Na, es kann so was Verrücktes passiert. Ich kriege einen Anruf von einem langjährigen Freund, der Peter Sebastian. Kennt ihr wahrscheinlich alle von der Schwarzen Zigeuner. Und der hat ja eine eigene Plattenfirma und ist Produzent. Er sagt, Peter, ich will gerne eine Platte mit dir machen. Ich sage, gerne. Ich sage, kein Thema. Sagt er, ja, ich weiß auch schon was. Ich sage, was denn? Sagt er, Tulpen aus Amsterdam. Ich sage, hör mal, hast du nichts Scheiß? Verstehst du, aber ich konnte in dem Moment gar nichts mit anfangen, muss ich ehrlich sagen. Ja, sagt er, mit moderner Sound und tralala und hast du nicht gesehen? Ich sage, naja, warum eigentlich nicht? Ich sage, ich muss mir da nur eben an gewöhnen, dass mir das auch gefällt. Und dann sind wir im Studio bei Jörg Lemster in Uxklar, am Hinterteilchen der Welt. Und dann haben wir da aufgenommen vom Allerfeinsten. Und ich muss sagen, ich habe noch nie erlebt, ich habe schon, sag mal so 70, 80 Lieder aufgenommen im Leben, bei auch ganz großen Produzenten. Und ich habe noch nie erlebt, dass zwei, dus der Toningenieur und der Produzent, hinter Spold Pult sitzen, während dass ich am Einsingen bin und die sind da am Schunkeln und am Feiern. Genau. Da habe ich gedacht, Halleluja.
0: Und da wollen wir jetzt auch mal reinhören. Ich glaube, am Anfang ist es noch sehr gesittet.
1: Ja,
0: und dann
1: langsam
0: achten
1: dann
0: Sie mal darauf. Dann kommt irgendwann, uff da.
1: Ja,
0: okay. Okay. Also, Peter Bohm mit Tulpen aus Amsterdam. Da sind

0: Ja, Tulpen aus Amsterdam, das kennt der ein oder andere bestimmt noch. Du hast uns auch eine CD mitgebracht zur Verlosung. Genau. Ne? Da ist dein Held drauf. Ist schon was älter?
1: Das ist schon was älter. Das und, geht in Richtung Hero von Lionel Richie. Aber wichtig ist, da ist ein Pinkelmix drauf.
0: Ja, den DJ Pinkelmix, da wollte ich dich darauf anhauen. Der dauert ja 12 Minuten. Wer ist denn dieser DJ Pinkel?
1: Nee, das habe ich gemacht, eigentlich als, als ein Leckerchen für die DJs. Weil auch ein DJ muss mal auf die Toilette.
0: Damit die pinkeln kann.
1: Damit die pinkeln kann. Das habe ich gesagt, weißt du was, das nenne ich den DJ Pinkelmix. Ja. Und da sind so ein, ich glaube, so ungefähr 15 Lieder von mir aneinander in einem Mix gemacht. Und dadurch wird er auch nicht langweilig. Ja. Und die Tanzfläche ist 100% voll.
0: Das ist ja so ein kleiner, das ist ja wie ein kleines Album. Ja. Und ich glaube, da kann er auch noch was anderes als pinkeln. Ne? Hm? Ich habe noch was vorbereitet. Und zwar ein kleines Musikquiz. Ich mache dir den ersten Takt von einem Song, von einem Schlager, Disco. Ich sag mal auch Disco Fox Schlager. Und du müsstest mal erraten, was das ist. Also ich fange mal einfach an, es wird dann ein bisschen schwieriger.
1: Das ist von griechischer Wein.
0: Udo genau, Jürgens. Genau. Ne? Richtig? Ja. Original von Udo Jürgens. Ja, cool. Genau, sehr gut. Erster schon mal sehr richtig. Dann.
2: Ein letzter Gruß an meinen Freund Peter Boom, der von uns gegangen ist. Peter war ein Mensch mit Herz. Hilfsbereit, ehrlich und immer da, wenn man ihn brauchte. Er hatte immer ein offenes Ohr. Für mich und meine Frau Martina. Unvergessen bleibt für uns das Jahr 2018. Als ich Schützenkönig in Waldhausen sein durfte, hast du live für uns gesungen. Das war eine große Ehre und zeigt, was für ein Freund du warst. Als Ehrenmitglied der Zylindermen Waldhausen warst du ein Teil von uns. Diesen Platz wirst du für immer behalten. Mach es gut, lieber Peter. Wir werden dich nie vergessen. Frank und Martina Deuss.
0: Der Brief, also da fehlt auch kein R, was heißt
1: das? Ja, da muss ich was zu sagen, weil das ist ein, das war ja eigentlich eine sehr Ausnahmesache. Der Frank Lars, der das früher den Brief in Deutsch gesungen hat, auch Gold für gekriegt, in Österreich und in Deutschland, dus super erfolgreich. Und wir waren zusammen in de Jury van een, van een Gesangswettbewerb. Und da sagte jeder mal, Peter, mach doch den Brief in Holländisch. Sag Frank, ich sing Deutsch, ich will kein Holländisch. Peter, mach das Ding in Holländisch, jedes Mal wieder. Und dann in einer, ohne was zu sagen, habe ich es in Holländisch gemacht. Und was ist passiert? Ich habe ihn doch fertig gehabt, da habe ich ihn zu ihm geschickt. Und da kam ein E-Mail zurück, du Arschloch, der ist besser wie meiner. Und das Schöne ist jetzt, und das ist verrückt, auch der deutsche Radiosender, dus WDR was hier in de gegend am meisten läuft. WDR 4 läuft de brief niet meer in Deutsch, der läuft in Holländisch. En dat is natuurlijk schön, dat freut mich auch.
0: Ne? Sehr gut. Ob Sie alles verstehen, wir werden sehen. Der Brief, Peter Boom.

0: Wir haben deine CD zur Verlosung. Da bräuchten wir eine Frage über dich, die die Zuschauer beantworten müssten. Dann schreiben die Zuschauer uns wie immer eine Mail an quiz@city-vision.de. Und deine Frage wäre?
1: Was ist mein Lieblingssport zurzeit?
0: Ah ja, er hat es gesagt, ne? Das macht er auf Mallorca am liebsten. Genau, zu gewinnen.
1: Ja, und mit dem ganz bekannten Deutscher, ist mein Partner.
0: Genau.
1: Ist der Berti Vogt.
0: Ah ja, okay, sehr gut. Mit dem Pinkelmix und der Held, natürlich, dein Held. Schön, dass du da warst. Und ja.
1: Ich hab zu danken. Sehr nett, hat mir sehr gut gefallen. Sogar der Kaffee ist gut.
0: So,
1: der Kaffee.
0: Man kann
1: nicht sagen, das ist alles vom Feind.
0: Ja, und wir sehen uns wieder, wenn es hier wieder heißt Backstage.

Da wir sind auch noch da, ne? Peter Boom, bei uns am heutigen Abend, Ehrengast, der jetzt nicht mehr da ist im Himmel, aber im Himmel kann man gute Musik machen. Ne? Und die freuen sich alle da oben. Also, ja, Peter Boom als Engel zu erwarten, gar keine Frage.

0: einer bis zu erzählen. Er wurde in den Niederlanden geboren und kam später nach Mönchengladbach. Bevor er als Schlagersänger bekannt wurde, war er Profifußballer und Torwart und spielte unter anderem in der zweiten Bundesliga sowie im niederländischen und amerikanischen Profifußball. Seine Liebe zur Musik begann aber schon sehr früh. Bereits als Kind stand er am Mikrofon und nahm eine erste Schallplatte auf. Später wurde die Musik immer wichtiger und Peter Boben machte sich als Sänger und Entertainer einen Namen. Besonders bekannt sind Lieder wie Tulpen aus Amsterdam, Der Brief, Dat is Nederland, Spielfremder Spiel, Ohne dich, Donnerblue und Gute Nacht, mein Schatz. Was bei Erinnerungen von Freunden, Kollegen und Fans besonders auffällt, es wird immer nicht nur über den Künstler gesprochen, sondern über Peter als Menschen, als herzlich, hilfsbereit, witzig und offen. Genau diese persönliche Seite macht ihn für viele.
1: In zahlreichen Facebook-Kommentaren zeigt sich, wie geschätzt Boom nicht nur als Künstler war, sondern insbesondere auch als Person. Peter war der herzlichste Mensch, den ich je kennenlernen durfte. Es tut mir so unendlich leid. Und er war an meinem Geburtstag immer der Erste, der gratulierte. So eine Reaktion. Peter war ein toller Mensch. Er war ein feiner Kerl, ein sehr liebenswerter Mensch. Lauten weitere Kommentare.

So, wir machen die Sondersendung natürlich mit dem Günther am heutigen Abend und am heutigen Morgen. Ich habe Wiederholungen natürlich dabei, aber ich muss natürlich auch sagen, es tut auch im Herzen weh. Peter Boom, ich kannte ihn. Wir waren nicht die dicksten Freunde, um Gottes Willen, weil wir haben uns bei Veranstaltungen gesehen. Aber wir haben uns gemocht. Wir haben uns umarmt. Und wir haben uns wertgeschätzt. Das ist sehr, sehr wichtig. Peter Boom wird in unseren Herzen bleiben. Und der war ja auch in München-Gladbach sehr bekannt für die Weihnachtsmärkte, wo er gesungen hat. Für das Schlachtfest der Zylinderman. Und jetzt ist er auf einmal nicht mehr da. Das muss man sich mal vorstellen. Ein Mann, der für seine Musik alles, aber alles gegeben hat. Und dann noch ein toller Ehemann. Das ist Wahnsinn. Liebe Gabi, mein herzliches Beileid und du kannst stolz sein auf das, was du gemacht hast. Wir sagen nur einen Abschied. Lieber Peter, es ist ja kein Abschied. Wir treffen uns irgendwann alle mal wieder und ich hoffe, du machst da oben ganz viel Party. Das wünsche ich dir.

0: hätte den Mann mal kennenlernen müssen. Deshalb lass es so viel hier laufen, auch wenn es Wiederholungen sind. Der Mann war einfach mega, ne? So ein toller Mensch, live zu erleben, das muss man. Bitter Boom. Krass. Mega.
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Tja, liebe Uwe aus Leipzig, du musst das ja irgendwann übernehmen, das sehe ich schon. Und die liebe Tanja aus Mönchengladbach auch und die liebe Dani aus Duisburg, ihr müsst irgendwann das Radio übernehmen. Ich freue mich auch drauf. Ne? Also ich habe ja viel getan, ich habe viel gemacht und ich bin stolz darauf, so Menschen ja kennengelernt zu dürfen. Liebe Dani, liebe Uwe, und liebe Tanja aus Mönchengladbach, ihr seid mega. Dankeschön. Mein Gott, seit 25 Jahren machen wir Webradio. Und wir sind nicht einmal angeschissen worden. Das ist wirklich so. Und das hat viel Stolz, weil wir sind einfach gut. Dankeschön dafür.

Ich habe heute eine schwere Sendung hinter mir und mein Herz blutet. Peter Boom ist nicht mehr da. Peter Boom ist weg. Aber trotzdem, wenn ich seine Musik höre, die Songs, dann denke ich immer, Mann, der muss doch irgendwo nebenan stehen. Weihnachtsfest, Zylinderman oder sonst irgendwo. Mann, das tut richtig im Herzen weh. Ha, das ist einfach mega. Und Roland Jürgens, der haut auch noch einen rein. Lieber Roland Jürgens, grüß mal bitte auch deine Frau. Und ihr holt euch ein bisschen, ne? Das muss sein. Ich kann es nicht momentan, aber ich mache es trotzdem. Ich liebe euch. Dankeschön.

Peter, mein lieber Freund, du warst mir stets ein liebenswerter Kollege. Du warst ein guter Sänger, ein toller Entertainer. Deine Bühnenperformance, all die Jahrzehnte, die suchten zum Teil ihresgleichen. Und alles das, besonders deine Gesellschaft in froher Runde, ist das, was wir vermissen werden, was ich vermissen werde. Ich hoffe, da, wo du jetzt bist, geht's dir gut, dass deine Reise ein Ende gefunden hat. Und ich bin mir sicher, egal wo du jetzt bist, man braucht einen guten Sänger, einen guten Entertainer. Und nochmal, danke für alles.

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1: Boah, hört euch diese Stimme an. Die wird es demnächst nicht mehr geben. Nur noch hier Aufnahmen. Peter Boom ist tot. Ein Schlagersänger, ein Mensch... Ach, Schlagersänger, Mann. Er war einfach mega. Ein liebenswerter Mensch, der gestorben ist. Und wir sagen nur alles, alles Gute. Peter, in deine Reise. Und liebe Gabi, viel Kraft im Herzen. Halte durch. Mann, wenn man sowas hört, kann man nur sagen, es war doch ein toller Mann, ne? Es war ein toller Mann. Dankeschön für alles, was der Peter gemacht hat.
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0: So, das Radio TV Mönchengladbach sagt Dankeschön für alles. Wir machen natürlich weiter mit der besten Musik. Aber heute Abend und am heutigen Morgen war es deine Sendung, lieber Peter Boom. Mann, was hast du uns alles geschenkt? Es war gut.
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Du warst ein toller Mensch. Du warst ein toller Sänger. Du warst mit dem Herz dabei. Du hast vielen Menschen Kraft gebracht. Mit deiner Krankheit, die du uns nicht gezeigt hast ab und zu. Nein, hast du nicht. Warst du sehr stark. Lieber Peter Boom, deine Liebe, deine Kraft zu der Musik, zu deiner Frau, zu der lieben Gabi, darf man nicht vergessen. Ich wünsche euch alles, alles Liebe. Peter, du bist nicht weg. Du bist noch bei uns. Liebe Gabi, alles, alles, alles Liebe und viel Kraft. Denn ihr und du, ihr seid immer noch bei uns, sag ich, der Günther.

So, also ich danke euch fürs Zuhören, fürs Mitmachen. Eine Sondersendung für Peter Boom, der leider nicht mehr unter uns ist. Aber es ist ein Engel. Der macht richtig geile Mucke. Und wir werden ihn auch noch weiterverfolgen. Gar keine Frage. Also, ich sage nur vielen lieben Dank fürs Zuhören, fürs Mitmachen. Das war der Günther aus Mönchengladbach. Eine Sondersendung für Peter Boom. Peter Boom, auch wir vom Radio TV Mönchengladbach werden dich nie vergessen. Wir haben einige Sachen zusammen gemacht, Veranstaltungen, aber wir konnten noch nie ein Interview machen. Das ist natürlich schade. Aber trotzdem war es gut. Dankeschön, ihr lieben Freunde, meine Damen und Herren. Es war mega.

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So, ihr Lieben, ich sage vielen lieben Dank fürs Zuhören, fürs Mitmachen. Mann, man kann, es war mega, ne? Es war einfach nur geil, diese Sendung. Ich bedanke mich dann ganz, ganz herzlich. Ihr findet mich bei Facebook unter radiotvmg.de oder Günter Steinhoff. Ich danke euch. Macht es gut. Bis zum nächsten Mal. Tschüss, ihr Süßen.

und heute Abend mit dem Dennis, mit dem Günther. Also, wir starten natürlich weiter bei unserem Radio. Dankeschön.

So, kurz vor 1 Uhr, ihr Lieben. Ja, wir steigen so langsam in den Samstag. Mir, ja, zu sagen, es war schon eine schwierige Sendung. Es hat Spaß gemacht. Es hat Traurigkeiten gemacht. Es hat mir das Herz gebrochen. Teilweise einige Kommentare zu senden, ihr Lieben da draußen. Und ich bin jetzt auch nicht mehr so fit, aber das Radio TV Mönchengladbach kann sagen, wir haben es gut gemacht. Wir machen das aus Liebe. Und ich danke nicht nur die Hörerinnen und Hörer da draußen. Ich danke meinem Team aus Leipzig, aus Duisburg und viele anderen, die das machen. Vielen lieben Dank dafür. Ohne euch wäre das Radio nicht mehr da. Dankeschön. Und ich wäre auch nicht mehr da. I love you. An euch. Es ist nun mal so. Dankeschön.

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